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Mai 2020, und diesen Tag soll es abwärmen bei 23 Grad und möglich wäre bei 19 Grad Celsius. 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Fällt ja wieder die 100.000. Das Jahr sind die auch bei 100.000. 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

Dank schön für ein, ich soll haben und das Programm. Ich lade Ihnen alle ein, weiter anzuschalten das nächste Mal. Wenn Sie gesehen wollen, oder Sie haben vielleicht eine Frau über das Programm, oder vielleicht über das Heil in Christus, wo Sie können die Überzeugung haben, dass Ihre Sinnenschuld vergibt ist, und dass Sie wollen vor aller Ewigkeit im Himmel sein, wir würden hier in Ihnen mithelfen, aufgrund von Gottes Wort. Römer 10, Vers 13 sagt, wer immer den Herrn in seinen Namen anruft, wird selig worden. Bitte schrift nur den selben Radiosender, wo ihr noch horchen.

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0: Treu mit 30 Minuten.
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Wir starten heute mit dem Hörbuch Der kleine Großherzog, erschienen im CLV Verlag. Alle Bewohner des kleinen Landes Sabataba mögen den kleinen Großherzog. Ihre Hoheit, muss man sagen, wenn man mit ihm redet. Aber trotzdem ist er ein lieber Kerl, der oft sogar Hilfe und Korrektur braucht. Zum Glück hat er seine Tochter, die gutmütige Prinzessin, und seinen klugen Minister Professor Pfiffikus. Gemeinsam erleben sie erstaunliche Geschichten, die viel Stoff zum Nachdenken bieten. Auf humorvoller Weise wird so den Lesern und Hörern ein Spiegel vorgehalten, um egoistische, ungute und unbiblische Verhaltensweise zu erkennen und abzulegen und zu lernen, das Wohl des anderen zu suchen.

0: Vor vielen, vielen Jahren regierte auf der Insel Sabathaba ein Großherzog. Zwar trug er diesen würdevollen Titel, aber er war klein von Gestalt. Es schmerzte ihn, dass er kleiner war als die meisten seiner Untertanen, darum durfte er nie erfahren, dass ihn alle Menschen auf der Insel nur den kleinen Großherzog nannten. Nun ist, wie jedermann weiß, das Regieren ein schwieriges Geschäft. Darum hatte der kleine Großherzog zwei Minister, die ihm dabei halfen. Leider war der eine, Baron von Raffigny, kein guter Mensch. Klug war er, aber alles Liebe war ihm zuwider. Das Böse förderte er nach Kräften, jedenfalls wenn es nicht auffiel. Und so hatte er schon manchen Schaden angerichtet. Glücklicherweise gab es da noch den Professor Pfefikus. Das war ein weitgereister und gebildeter, dazu aber auch liebenswürdiger älterer Herr, der mit seinem klugen Rat am Hof unentbehrlich geworden war. Wenn sich der kleine Großherzog nicht entscheiden konnte, was öfter vorkam, ob er dem Rat von Baron von Raffigny oder lieber dem von Professor Pfefikus folgen sollte, dann fragte er gern seine fast erwachsene Tochter Konstanze Dorothea Sibylle, Erbprinzessin von Sabathaba. Das hätte er sich freilich sparen können, eigentlich stand schon von vornherein fest, dass die hübsche junge Prinzessin immer auf der Seite des Professors stand, weil sie, wie er, ein gutes Herz hatte. So regierte also der Großherzog von Sabathaba viele Jahre vor sich hin. Oder er wurde regiert von seiner Tochter und den Ministern. Das merkte er aber kaum, und wenn er es merkte, war es ihm recht, denn er war, aber was soll ich ihn lange beschreiben, folgt mir doch einfach in das großherzogliche Schloss, dann werdet ihr ihn selbst kennenlernen. Wir gehen also durch das große schmiedeeiserne Tor, grüßen die Schildwache rechts und links, schreiten über den weiten Platz. Nein, nein, ihr braucht nicht zu fürchten, dass die Wache uns auffällt, sie sieht uns ja gar nicht. Wir sind ja nur in Gedanken da und darum völlig unsichtbar. An den zwei steinernen Löwen vorbei steigen wir ein paar Stufen hinauf und betreten die weite Eingangshalle. Rechts und links führen gewundene Treppen nach oben, gestützt von Säulen aus Marmor. Oben betreten wir leise den Thronsaal. Der sieht noch prächtiger aus als das Treppenhaus, mit viel Blau und Gold, mit Seidentapeten an den Wänden, einer prächtig bemalten Decke und viel gegliederten hohen Fenstern. An einem dieser Fenster steht gerade der kleine Großherzog und schaut hinunter in den Schlosspark. Er beobachtet schon eine Weile ein Liebespaar, das Arm in Arm über die Kieswege geht, sich auf eine Bank setzt, sich küsst und dann fröhlich um den Springbrunnen tanzt.
1: »Ärgerlich«, sagt der kleine Großherzog, »es ist wirklich unerhört und zutiefst ärgerlich.«
0: Baron von Raffigny tritt heran und fragt, »darf ich Hoheit fragen, was Hoheit so ärgert?«
1: »Hoheit?« »Dieses Glück, schrecklich.«
0: »Aber Hoheit«, lässt sich Professor Pfefikus von seinem Schreibtisch in einer Ecke des Saales vernehmen, »Glück ist doch nicht schrecklich.« Der Großherzog spricht, ohne sich umzuwenden,
1: »Ihr sollt mir nicht widersprechen, Professor. Doch, Glück ist etwas Furchtbares.«
0: »Verzeihung, ich verstehe nicht.« Der hohe Herr murmelt die Erklärung nur halblaut in seinen Hermelinkragen.
1: »Wenn es die anderen haben, dann ist Glück immer furchtbar.«
0: »Ach so, mein Hoheit, das.«
1: »Ich bin Großherzog«, sagte Großherzog, »aber ich muss dauernd regieren und mich mit Problemen beschäftigen, und meine Untertanen gehen da unten spazieren und sind glücklich. Das ist unerhört, das ist einfach...«
0: Baron von Raffigny wittert eine Gelegenheit, Schaden anzurichten.
1: »Da haben Hoheit ganz recht«, bestätigt er mit heftigem Kopfnicken, dass sein schwarzer, spitzer Kinnbart auf und ab wippt. »Völlig recht. Ein Großherzog kann schließlich erwarten, auch der glücklichste Mensch in seinem ganzen Land zu sein.«
0: »Das will ich meinen«, knurrt der kleine Großherzog.
1: »Es geht nicht an, dass irgendwelche hergelaufenen Bürger glücklicher sind als ich.«
0: Professor Pfefikus wagt nicht zu widersprechen. »Wenn Hoheit meinen, aber was ist da zu tun?« Sein Gebieter wendet sich nun doch um.
1: »Das frage ich euch. Wozu seid ihr meine Berater?«
0: »Ich hätte da eine Idee«, meint Baron von Raffigny und kratzt sich hinterm Ohr. Pfiffikus hält nicht viel von Raffinis Ideen und möchte am liebsten, dass der sie gar nicht ausspricht. Schnell sagt er,
1: sollen wir der Wache sagen, sie soll das Liebespaar aus dem Schlosspark vertreiben?
0: Der kleine Großherzog schüttelt den Kopf. Nein, nein, sind Sie anderswo glücklich. Das nützt mir auch nichts.
1: Raffini grinst. Wenn Hoheit erlauben, meine Idee ist viel besser.
0: Na, lass schon hören, Baron von Raffini.
1: Hoheit müssen das Glück verbieten. Hoheit könnten ein Gesetz erlassen, das jedem Untertanen verbietet, glücklich zu sein.
0: Das Gesicht unter der Krone strahlt.
1: Und wer sich trotzdem freut, der kommt in den Kerker. Großartige Idee, hervorragend, geradezu eines Großherzogs würdig. Schreiber!
0: Ein Diener mit einer langen Schreibfeder, einem Tintenfass und einer Staffelei mit Papierbogen kommt eilig angelaufen.
1: Hier bin ich, Hoheit, ganz zu Hoheit Diensten.
0: Schreibe, befiehlt der Großherzog, legt die Hände hinter dem Rücken zusammen und geht im Saal auf und ab, während er diktiert.
1: Ich, der Großherzog von Sabataba, erlasse folgendes Gesetz. In meinem ganzen Reiche ist es von heute an strengstens verboten, von Herzen glücklich zu sein. Ferner ordne ich an, dass jeder, der bei einem anderen Zeichen des Glücks beobachtet, dies unverzüglich der Polizei meldet. Wer lachend, scherzend, strahlend, schmunzelnd oder fröhliche Lieder singend angetroffen wird, wird mit schwerer Kerkerhaft bestraft. Ja, gegeben auf dem Großherzoglichen Schloss im Juli des 22. Regierungsjahres des Großherzogs.
0: Die Feder des Schreibers kratzt in Windeseile über das Papier. Des Großherzogs, murmelt er dazu.
1: Fertig. Und nun schnell die Unterschrift, Hoheit, drängt Raffini.
0: In dem Augenblick kommt aber laut weinend die Prinzessin herein. Professor Pfiffikus hat sie schnell geholt und ihr das Nötigste in Eile berichtet, weil er sich nicht anders zu helfen wusste.
2: Guten Tag, Herr Vater, schluchzt sie. Aber nein, nein, nein, ich meine natürlich schlechten Tag.
0: Mein liebes Töchterlein, schön, dass du mich besuchst, aber warum weinst du denn?
2: Ich bin deinem Befehl gehorsam. Du hast doch das Glück verboten, wie ich höre.
0: Noch nicht. Ich habe das Gesetz diktiert und will es eben unterschreiben.
1: Na gut, sagt die Prinzessin und hört sofort mit ihrem herzzerreißenden Weinen auf. Dann warte ich noch so lange mit der Traurigkeit, bis das Gesetz gültig ist.
0: Aber mein liebes Kind, sagt der Großherzog gütig lächelnd, für dich gilt das Gesetz doch nicht.
1: Warum nicht?
0: Naja, vielleicht muss ich da noch eine Ausnahmeregelung reinschreiben.
1: Oh ja, lieber Herr Vater, tu das, strahlt die Prinzessin, damit wir glücklich sein können. Und schreibe auch gleich eine Ausnahme für meine Freunde. Denn allein kann man sich ja nicht freuen. Und für alle Leute im Schloss, denn du wirst doch sicher nicht dauernd von missmutigen Menschen umgeben sein. Und für alle, die arbeiten, denn mit Freude arbeitet man viel besser. Und für alle, die lieben und geliebt werden, denn denen kann man das Glück sowieso nicht verbieten. Und für alle,
0: aber Kind, unterbricht der Vater, das geht doch nicht, so viele Ausnahmen, dann hat das Gesetz ja gar keinen Sinn mehr.
1: Hat es denn überhaupt einen?
0: Natürlich, ich will, dass niemand glücklicher ist als ich. Sanft, sagt die Prinzessin, und sie legt dabei die Hand auf den Arm ihres Vaters. Meinst du, durch das Gesetz würdest du glücklich?
1: Bestimmt nicht.
0: Denn wer andere unglücklich macht, wird es selbst. Wer aber andere glücklich macht, der wird auch selbst glücklich.
1: Professor Pfiffikus verstärkt gleich den Eindruck dieser Worte. Am besten, Hoheit, laden das Liebespaar aus dem Park ein, seine Hochzeit im Palast zu feiern.
0: Meint ihr wirklich, Professor? Brummt der Großherzog. Man hört aber seiner Stimme an, dass er schon fast überzeugt ist.
1: Die Prinzessin nickt. Eine ausgezeichnete Idee, lieber Herr Vater. Du wirst sehen, das macht dich glücklicher als dein Gesetz.
0: Na, ja, wenn du meinst...
1: Wache, hol mir das Liebespaar aus dem Park herein.
0: Baron von Raffini wendet sich schnell ab, damit niemand seinen Ärger bemerkt.
1: Zerreiß das, sagt der Großherzog zu dem Schreiber, und lass uns allein.
0: Unter vielen Verbeugungen zieht er sich zurück. Kaum ist er draußen, schiebt die Wache zwei junge Leute herein. Der junge Mann schlottert vor Angst. Seine Freundin blickt mit feuchten Augen zu Boden.
2: Hoheit,
0: stottert der jugendliche Liebhaber. Wir haben Ihnen nichts Böses getan. Wenn wir gewusst hätten, dass wir nicht in den Park dürfen, wären wir natürlich draußen geblieben. Ich bitte untertänigst um Nachsicht, gnädige Hoheit.
1: Ach was, ich hab doch nichts dagegen, wenn ihr um meinen Springbrunnen tanzt.
0: »Habt ihr uns nicht herbringen lassen, um uns zu bestrafen?«
1: »Bestrafen?« fragte Großherzog verwundert. »Im Gegenteil, ich will euch ein Angebot machen. Wollt ihr denn bald heiraten?«
0: »Ja, sehr gerne«, sagt der junge Mann und strahlt seine Freundin glücklich an. Dann aber blickt er wieder traurig zu seinem Herrscher. »Wir müssen nur noch sparen, um die Hochzeitsfeier ausrichten zu können.«
1: Der Großherzog lächelt gütig. »Feiert doch hier bei uns. Mein Haushofmeister kümmert sich um alles. Bezahlen müsst ihr nichts.«
0: »Das, ihr scherzt, Hoheit.«
1: »Nein, nein, ich gebe zu, dass ich gerne mal einen Scherz mache, aber in diesem Fall ist es mein voller Ernst.«
0: »Unser fröhlicher Ernst«, bestätigt die Prinzessin. Während der junge Mann überglücklich Dankesworte stammelt, es schließlich aufgibt und seine Freundin in die Arme schließt, blinzelt der kleine Großherzog fröhlich seinen zweiten Minister an. »Ich glaube, Professor, das war ein guter Rat.« Und zu seiner Tochter gewandt fügt er hinzu, »Ich fühle mich schon viel glücklicher als vorhin.«

0: Eines Tages wird dem kleinen Großherzog gemeldet, ein riesiges Segelschiff sei im Hafen von Sabatapa eingetroffen, beladen mit vielen interessanten und wertvollen Dingen aus fernen Ländern. Nun muss man wissen, dass der kleine Großherzog sich schon immer für Segelschiffe interessiert. Schon als kleiner Junge hat er Modelle aus Kiefernrinde geschnitzt und auf dem Schlossteich schwimmen lassen. Und manchmal bedauert er, dass er nicht Kapitän werden konnte, weil er nun mal Großherzog ist und regieren muss. Der kleine Großherzog gibt sofort den Befehl, seine Kutsche anzuspannen, lädt die Prinzessin und seine beiden Minister ein, ihn zu begleiten, und lässt sich zum Hafen fahren. Da liegt es, das große Schiff, an der Kaimauer festgemacht. Seine Masten ragen höher in den Himmel als die Dächer der Lagerhäuser. Seeleute schleppen Säcke und Kisten über schmale Bretter, die von der Bordwand ans Ufer führen. Der kleine Großherzog steigt aus. Die Menschen, die ihn sehen, verbeugen sich ehrfürchtig. Die Karren machen einen Bogen um ihn herum, um ihn nicht zu belästigen oder gar mit Dreck zu bespritzen. Nur die Möwen nehmen auf den vornehmen Hafenbesucher keine Rücksicht, sondern kreischen frech weiter. Und auch der aufdringliche Geruch nach Fisch, Teer und fauligem Wasser weicht nicht. Das alles aber bemerkt der kleine Großherzog nicht. Er hat nur Augen für das stolze Schiff, und insgeheim beschließt er, so ein Schiff will er sich auch einmal bauen. »Großherzogliche Hoheit wollen geruhen, hier auf dem Achterdeck Platz zu nehmen«, sagt der Kapitän und geleitet seinen Gast zum hinteren Teil des Schiffes. Es ist etwas erhöht und man erreicht es über eine hölzerne Treppe. Dort lässt sich der kleine Großherzog auf einer Bank nieder. Auf einen Wink des Kapitäns bringen Seeleute allerhand Gegenstände herbei. »Wenn Hoheit geruhen wollen, einmal diese prächtige Seide aus China zu bewundern«, »Seide? Das ist doch der Stoff, den so Raupen machen, nicht?« »Jawohl, Hoheit, leicht und luftig und doch fester, edelste. Brauchen wir sowas, Professor?« Professor Pfiffikus, der zweite Minister, schüttelt den Kopf. »Nein, Hoheit, unsere Weber machen so gute Stoffe, da können wir unser Geld sinnvoller verwenden.« »Ihr habt es gehört, Kapitän. Was habt ihr sonst noch?« Der Kapitän öffnet einen Kistendeckel. »Wunderbare Pelze aus Sibirien, Hoheit. Seht diese weichen, anschmiegsamen Pelze in herrlichen Farben. Nein, nein, nein, nein«, winkt der kleine Großherzog ab. »Mein Hermelinkragen an meinem Purpurmantel, der reicht, und meine Untertanen brauchen überhaupt keine Pelze. So kalt wird es bei uns nicht. Habt ihr sonst noch was?« Der Kapitän ist zwar etwas enttäuscht, dass er weder Seide noch Pelze verkaufen kann, aber nun strahlt er trotzdem. »Einen Sklaven habe ich, Hoheit, frische Ware aus Afrika.« »Ein Sklaven? Was ist denn das für ein Ding?« »Kein Ding, Hoheit, sondern ein Mensch.« Der Großherzog winkt ab. »Menschen brauche ich nicht, ich habe in meinem Reiche genug davon.« Aber das sind nur eure Untertanen, Hoheit, keine Sklaven.« Da wendet sich der Großherzog zurück und winkt dem Professor Pfiffikus, der bückt sich und hält das Ohr an seines Herrschers Mund, so dass der flüstern kann. »Sag mal, Professor, was ist denn da der Unterschied?« Pfiffikus flüstert zurück. »Ein Sklave gehört seinem Besitzer. Der kann mit ihm machen, was er will.« »Aber gehören mir denn meine Untertanen nicht?« »Nein, Hoheit, eure Untertanen werden nur von euch regiert, aber sonst sind sie freie Menschen, die auch Rechte haben.«
1: Das ist ja wirklich kompliziert.« Dann sagt er laut, »Ach, Herr Kapitän, zeigt mir doch mal euren Sklaven.«
0: Der Kapitän winkt und dann kommt auch schon ein Mann die Treppe herauf. Bei seinem Anblick wendet sich der Großherzog wieder zu seinem Minister zurück. »Ach, du Schreck! Der ist ja ganz schwarz. Hätte der sich nicht mal waschen können?«
1: »Nein, der ist von Natur aus so, Hoheit. Er kommt aus Afrika.«
0: »So«, sagt der Großherzog zu dem Sklaven, »du kommst also aus Afrika.«
1: »Ja«, sagt der schwarze Mann, man hört, dass er diese Sprachen nicht von Kindheit auf gelernt hat, »Männer kommen in Dorf und nehmen mit, mich verkaufen.«
0: »Ach, jemand hat dich einfach geraubt, aber sowas ist ungehörig.«
1: »Menschen, mich viel schlagen, sehr böse.«
0: In diesem Augenblick kommt die Prinzessin die Treppe herauf. Sie hat sich inzwischen das ganze Schiff angeguckt.
1: Lieber Herr Vater, ich höre gerade, du willst einen Sklaven kaufen. Tu das nicht, bitte. Sklaverei ist schrecklich, ruft sie entsetzt. Aber der Kapitän möchte gerne ein Geschäft machen und sagt, mit Verlaub, Hoheit, in anderen Ländern haben alle Könige und Fürsten Sklaven. Auch die Großherzöge, fragt der Großherzog. Ja, die erst recht, das gehört bei denen zum Lebensstandard. Aber die Prinzessin lässt nicht locker. Bitte kaufe ihn nicht, lieber Herr Vater, er tut mir so leid. Da spricht auf einmal der Sklave. Darf ich auch mal sagen, Herzog, ich bin der Großherzog von Sabataba und erlaube dir zu sprechen. Der Sklave fällt auf die Knie und fleht. Bitte, bitte kauf mich, Herr Großherzog. Alle gucken erstaunt. Professor Pfyffikus sagt, wieso willst du denn unbedingt gekauft werden? Ich bin viel geschlagen und Hunger und Durst und eingesperrt in finster Loch kann gar nicht sein schlechter, wenn du kaufen, kann nur sein besser. Überlegte Großherzog, ja, was mache ich da? Aber für solche Fragen hat er ja seine Minister und Ratgeber. Professor Pfyffikus beugt sich zu ihm runter und flüstert ihm etwas ins Ohr. Da strahlt der kleine Großherzog. Eine ausgezeichnete Idee, das werde ich tun. Kapitän, wie viel soll der Sklave kosten?
0: 100 Goldstücke, Hoheit.
1: 50 sind genug.
0: Aber Hoheit, er ist kräftig und gesund, er ist mindestens 80 wert.
1: 60 und kein Goldstück mehr.
0: Na gut, murmelt der Kapitän, einverstanden.
1: Raffini, gib ihm das Geld.
0: Der erste Ministerbaron von Raffini hat immer den Geldbeutel des Großherzogs am Gürtel hängen, wenn sie zusammen unterwegs sind. Er zählt dem Kapitän 60 Goldstücke auf die offene Hand. Man sieht seinem Gesicht an, dass er es nicht gerne tut, aber Befehl ist Befehl. Bei jedem von den gelb glänzenden runden Scheiben, die er abzählt, muss er denken, was sollen wir mit einem Sklaven? So eine Geldverschwendung. 60 Mal denkt er das also, und wenn einer etwas so oft denkt, glaubt er es am Ende auch ganz fest.
1: So, sagt der Kapitän zu dem Sklaven, nun gehörst du dem Großherzog, diene ihm treu. Ja, ich gut dienen, Herzog, was ich soll machen?
0: Der kleine Großherzog lächelt freundlich. Gehen,
1: du bist frei. Du kannst gehen, wohin du willst.
0: Das kann der Sklave noch gar nicht glauben.
1: Aber du haben groß Geld bezahlen für armen Sklaven.
0: Ich brauche keinen Sklaven. Außerdem ist Sklaverei nichts Gutes. Ich habe dich nur gekauft, damit du nicht weiter eingesperrt und geschlagen wirst. Jetzt kannst du nach Afrika zurückfahren, wenn du willst. Da erst begreift der Afrikaner, dass der Großherzog es ernst meint. Er ruft, danke, danke, danke, Großherzog, großherzig sein. Du ein so lieber Mensch gewesen wirst. Danke.
1: Der kleine Großherzog hat etwas feuchte Augen. Schon gut, sei still, sagt er. Ich habe so ein weiches Herz und wenn du dich noch mehr bedankst, muss ich vor Rührung ein paar Tränen vergießen. Und das wäre eines Großherzogs unwürdig, findest du nicht?
2: Ich habe bitte, Herr Großherzog, sagt der Afrikaner, ich gern bei dich bleibst, aus freiwillig und dich dien und damit zeig, dass ich dich dankbar.
1: Moment, habe ich das richtig verstanden? Du willst bei mir bleiben und mir freiwillig dienen, aus Dankbarkeit?
2: So richtig, genau richtig. Ich könnte doch nix nach Afrika, in Dorf, kein Dorf mehr da.
1: Überlegt der Großherzog. Was meint ihr, meine Herren Minister, können wir ihn gebrauchen?
0: Baron von Raffini schlägt vor, er ist kräftig, vielleicht sollten wir ihn zur Leibwache stecken.
1: Professor Pfyffikus meint, vielleicht könnte er auch der neue Kutscher werden. Der Alte geht demnächst in Pension.
0: Das wäre eine gute Lösung, nickt der Großherzog. Kannst du mit Pferden umgehen?
2: Pferden, das sei ein Großtier mit 4 Beinen, stimmt? Ich hab gesehen. Und ähnlich wie Zebra. Ich in Afrika schon Zebra gejagen.
1: Na, den Rest kannst du ja noch lernen.
0: Der Afrikaner ergreift überglücklich die Hand des Großherzogs und schüttelt sie.
2: Danke, danke, danke.
0: Baron von Raffini zieht ihn zurück. Na, hör mal, du kannst doch nicht einfach dem Großherzog die Hand schütteln, du, ein Sklave.
2: Du falsch, grinst der schwarze Mann und lässt seine weißen Zähne blitzen. Ich kein Sklave mehr, ich frei.
1: Da lacht der Großherzog. Der Mann hat's schnell begriffen.

0: An einem wunderschönen, sonnigen Spätsommertag geht der kleine Großherzog mit seiner Tochter und Professor Pfiffikus, dem zweiten Minister, am Fluss entlang spazieren. Schließlich muss er ja auch mal ausruhen von dem vielen Regieren. »Was sind das für Pilze?« fragt die Prinzessin den Professor, und der erklärt ihr ausführlich, dass das Fliegenpilze sind, die man nicht essen kann, weil sie giftig sind, und dass man überhaupt mit Pilzen vorsichtig sein muss, weil die giftigen von den essbaren oft schwer zu unterscheiden sind, und dass man nur, wenn man sie ganz genau kennt. Da unterbricht ein Schrei seinen Vortrag. Der kleine Großherzog hat ihn ausgestoßen, der schon allein weitergegangen war, weil er sich für Pilze nicht interessiert. Prinzessin und Minister laufen schnell in die Richtung, aus der der Schrei kam. Da sehen sie es von Weitem. Der Räuber Tunichtgut hat den Großherzog überfallen und gefesselt. Gerade legt er ihn in ein Boot, steigt hinein und rudert über den Fluss. Die Prinzessin bricht in Tränen aus, aber der Professor sagt: »Nicht weinen, Prinzessin, wir müssen jetzt ganz vernünftig handeln. Am besten, ihr lauft schnell zur Kutsche und sagt dem Kutscher, er soll die Wache holen. Ihr könnt schneller laufen als ich. Ich bleibe hier und beobachte, was geschieht.« So bald kann die Prinzessin ihren Schreck und ihre Angst nicht überwinden, aber tapfer läuft sie los. Der Professor beobachtet, wie der Räuber den Großherzog drüben am anderen Ufer aus dem Boot hebt. Das ist nicht weiter schwierig, denn Tunichtgut ist groß und stark, und der Großherzog ist, wie jeder weiß, nur ein ziemlich kleines Männchen. Nun richtet sich der Räuber hoch auf, blickt herüber und entdeckt den zweiten Minister am Ufer. Lacht der dröhnende Räuber. »Da staunst du, was, Professor? Du Schlaumeier hast nicht aufgepasst und ich habe euch überlistet. Jetzt habe ich euren kleinen Großherzog und ich gebe ihn nur für ein gutes Lösegeld wieder her.« »Ja, wie dir, wenn du ihm etwas zu Leine tust«, ruft der Professor. »Das hängt ganz von euch ab«, brüllt der Räuber. Er sieht gefährlich aus, wie er da steht. Langes, wirres Haar und ein dichter Bart, ein zerrissenes Hemd und eine ausgefranste, knielange Hose, in der Hand einen kräftigen Knüppel und ein langes Messer im Gürtel. Ruft der kleine Großherzog. Deutlicher kann er nicht sprechen, weil der Räuber ihm ein dreckiges Tuch als Knebel in den Mund gesteckt hat. »Wie sagtet ihr, ganz richtig, Hoheit?« fragt der Minister höflich. Tunichtgut lacht. »Ich habe ihn ein wenig zum Schweigen gebracht. Er sollte mir nicht mit Jammern auf die Nerven fallen. Aber jetzt sollst du mal hören, Professor, was er selbst zu dem Thema Lösegeld zu sagen hat.« Er zieht dem Gefesselten den Knebel aus dem Mund. »Professor, gebt ihm, was er verlangt«, ruft der kleine Großherzog. Dann muss er erst einmal Luft holen, denn das Atmen war mit dem Knebel schwierig. Pfiffikus fragt: »Was verlangst du ans Lösegeld, Räuber Tunichtgut?« »Na, sagen wir mal, einen Sack Silberstücke. Ich hole ihn mit dem Boot ab, der Großherzog bleibt so lange hier. Und wenn ich dann mit dem Lösegeld zurückkomme, dann verschwinde ich im Wald und euer mickriger Herrscher, der kann dann rüberrudern. Einverstanden?« Gerade kommt die Kutsche angerast. Die Pferde keuchen und sind schaumbedeckt. Man sieht, dass sie einen schnellen Lauf hinter sich haben. Die Prinzessin springt heraus, ebenso der erste Minister, Baron von Raffigny, und zwei Männer von der Palastwache, der lange, dünne Emil und der kleine, dicke Erich. »Er verlangt einen Sack Silberstücke als Lösegeld«, berichtet Professor Pfiffikus schnell. »So viel?« fragt Baron von Raffigny. »Gebt ihm, was er verlangt«, sagt die Prinzessin. Der Räuber lässt wieder sein dröhnendes Lachen hören. »Oh, lauter vornehmer Besuch! Guten Tag, schöne Prinzessin! Schade, dass ein Fluss uns trennt, aber andererseits ist es doch ganz gut so. Und der Baron mit dem schwarzen Spitzbart ist auch da, der Verwalter der großherzoglichen Schätze. Schick deine Leute, Baron, sie sollen einen Sack mit Silberstücken holen.« Baron von Raffigny legt die Hände als Trichter an den Mund und ruft hinüber: »Du bist ziemlich unverschämt, Räuber. Ein halber Sack mit Silber ist genug. Das kannst du ja doch nicht alles ausgeben.« »Nichts da, du Geizkragen. Einen Sack Silber will ich.« Ja, schreit die Prinzessin, ihr dünnes Stimmchen dringt kaum über den Fluss. »Wir sind einverstanden.« Einverstanden, ruft auch Professor Pfiffikus. Da meldet sich der kleine Großherzog zu Wort. Aber ich bin nicht einverstanden, ruft er herüber. Gebt ihm 2 Säcke Silber oder besser 3? Habt ihr vergessen, dass ich ein Großherzog bin, eine wichtige Persönlichkeit? Ich bin doch mehr wert als 1 Sack Silber. Das ist ja geradezu eine Beleidigung. Der Professor und die Prinzessin sehen sich erschrocken an. Der erste Minister ruft, aber Hoheit, warum? Er wird aber von dem Gelächter des Räubers unterbrochen. Da hat euer winziger Großherzog eigentlich recht, dass ich da nicht von alleine drauf gekommen bin. So eine wichtige Persönlichkeit ist doch mindestens 3 Sack Silber wert. Die Prinzessin flüstert, was macht Papa denn da für Dummheiten? Baron von Raffini stöhnt, die beiden ruinieren ja den ganzen Staatshaushalt. Jetzt kommt eine zweite Kutsche an, eine größere. Der Baron hat, bevor er herkam, schnell veranlasst, dass die ganze Staatskammer in einen Wagen geladen und hergebracht wird. Soldaten sitzen auf der Kutsche, um die Reichtümer zu bewachen. Andere Soldaten kommen keuchend hinterhergerannt. »Wie wäre es mit 4 Sack Silber?« grölt der Räuber herüber. »Wir wollen doch nicht, dass der edle Großherzog sich in seiner Ehre gekränkt fühlt.« »Ja«, ruft der Gefangene, »gebt ihm 4 Sack Silber.« »Ich komme jetzt«, erklärt der Räuber tunlich gut. »So viel Silber muss ich natürlich mit dem Boot abtransportieren, weil ich es nicht tragen kann.« »Und wie soll Hoheit dann herüberkommen, wenn du das Boot mitnimmst?«, fragt Pfiffikus. »Ah, ihr werdet schon einen Weg finden. Holt ein anderes Boot oder ich zerschneide seine Fesseln. Wenn ich das Silber habe, dann kann er schwimmen. Kannst du überhaupt schwimmen, du kleiner, gerne Großherzog?« Während der Räuber ins Boot steigt und herüberrudert, ruft der Baron, »Aber Hoheit, 4 Sack Silber, das ist ja ein riesiges Vermögen, das kriegen wir gar nicht zusammen.« »Schweigt still, Raffini! Wollt ihr, dass alle Könige und Fürsten über mich lachen, weil ich für ein Trinkgeld ausgelöst wurde? Alle würden sagen, ich wäre nur ein paar Groschen wert.« Keiner auf dieser Seite des Flusses antwortet. Was soll man auch sagen bei so viel Unvernunft? Besonders bei seinem obersten Herrscher. Aber vielleicht haben ihn ja der plötzliche Überfall und die Lebensgefahr so verwirrt. »Bringt 4 Sack Silber«, befiehlt Raffini den Soldaten. Die schleppen das Geforderte herbei, während der Räuber sich vorsichtig dem Ufer nähert. Sie haben nur 3 Säcke mit Silbermünzen, den vierten füllen sie mit allerlei silbernen Geräten, Besteck, Vasen, Schalen, Leuchter. »Werft die Säcke da vorne ins Boot«, ruft der Räuber tunichtgut. »Ich bleibe hier im Boot sitzen, dass nicht etwa einer von den Soldaten auf die Idee kommt, mich zu schnappen. Und wenn einer es versucht, dann rudere ich wieder weg und dann geht es eurem Großherzog dreckig.« 2 Männer werfen den ersten Sack in das Boot. Es schaukelt heftig und senkt sich tiefer ins Wasser. Genauso beim zweiten. »Nicht so wüst«, protestiert Räuber tunichtgut. »Geht ein bisschen vorsichtiger mit meinem Geld um.« Professor Pfiffikus flüstert dem anderen Minister zu. »Seht ihr, wie tief das Boot jetzt im Wasser liegt, Baron?«
1: »Ja, ja, es liegt ja auch genug von unserem Silber drin.«
0: »Kommt euch da nicht ein Gedanke?«
1: »Ja, sehr viele Gedanken. Trauer, Wut, Ärger.«
0: »Nein, nein, ich meine ein Gedanke, wie wir das Silber wiederkriegen und den Großherzog und den Räuber auch noch...«
1: »Nein, so etwas fällt mir dabei nicht ein.«
0: »Mir aber.« Eben werfen sie den dritten Sack hinein. »Seht doch, Baron, das Wasser steht schon fast bis zum Rand des Bootes.« »Ah, jetzt weiß ich, was ihr meint, Professor. Großartig.« Nun bringt die Soldaten den vierten Sack mit Silberstücken.
1: »Vorsichtig«, mahnt der Räuber.
0: Behutsam legen sie ihn ins Boot. »Wir brauchen noch ein paar Pfund«, flüstert der zweite Minister dem ersten zu. Baron von Raffini ruft laut,
2: »wenn ich's mir so recht überlege, Hoheit, seid ihr doch auch mehr wert als 4 Säcke mit Silber. Sollten wir nicht noch einen Sack mit Goldstücken dazu tun, Hoheit?«
3: »Ja, wenn ihr meint«, ruft der Großherzog geschmeichelt zurück. Der Räuber hat auch nichts dagegen.
2: »Immer her damit! Ich werde der reichste Mensch von Sabataba.«
0: Auf einen Wink des Barons bringen die erstaunten Soldaten einen Sack heran, der noch schwerer ist als die vorigen. Aber, will die Prinzessin einwenden, aber der Professor zwinkert ihr zu und da ist sie still. Die Soldaten legen den Sack mit Goldstücken ins Boot. Das sinkt jetzt so tief, dass Wasser über die Bordwand läuft.
2: »Ihr Dummköpfe«, ruft der Räuber, als er es merkt, »ihr hättet die Säcke besser im Boot verteilen sollen.«
0: Er steht auf und will den Goldsack weiter nach hinten ziehen. Dabei macht er aber durch sein eigenes Gewicht das Boot vorn noch schwerer, noch mehr Wasser schwappt herein und es beginnt zu sinken. Baron von Raffini und Professor Pfiffikus sehen es und lachen aus vollem Hals. Dann begreift auch die Prinzessin den Plan und stimmt in das Gelächter ein.
2: »Pack den Kerl«, ruft Raffini den Soldaten zu. »Tu nicht gut, will schnell wegrudern, aber es ist zu spät. Sein Boot geht unter. Als er sieht, dass die Soldaten ins Wasser springen, lässt er sein Geld, springt über Bord und schwimmt schnell weg, um sich wenigstens vor dem Gefängnis zu bewahren. Leider entwischt er den Soldaten, denn er ist ein guter Schwimmer.«
0: »Lasst ihn«, ruft Professor Pfiffikus, »hebt die Säcke hier im flachen Uferwasser aus dem Boot und kippt das Wasser aus und dann schwimmt es wieder und dann holt den Großherzog vom anderen Ufer.« Es ist noch ein ziemliches Stück Arbeit, aber schließlich sind alle Schätze wieder in der Kutsche, alle Uniformen der Soldaten sind nass und der kleine Großherzog liegt seiner Tochter in den Armen.
2: »Wie gut, dass dir nichts passiert ist, mein lieber Herr Papa.«
0: »Ja, das ist wahr, mein Töchterlein«, Raffini ergänzt, »und sogar das Geld ist wieder da.«
2: »Eigentlich schade«, meint der kleine Großherzog, »meine Nachbarkönige hätten gestaunt, wie viel Gold und Silber für mich bezahlt wurde und wie viel ich wert bin, aber jetzt habe ich ja alles wieder.«
0: »Aber Papa«, sagt die Prinzessin, »wie viel einer wert ist, das kann man doch nicht in Gold und Silber ausdrücken.«
2: »Nicht? Ja, wie denn?«
0: »Egal ob reich oder arm, König oder Sklave, jeder ist wertvoll, der geliebt wird.«
2: »Meinst du, werd ich denn geliebt?«
0: Die Prinzessin strahlt ihn an und umarmt ihn gleich noch einmal. »Aber ja, und wie?«
2: Und Professor Pfiffikus fügt noch hinzu, »Hoheit, ich erlaube mir untertänigst, die Aussage der Prinzessin nachdrücklich zu bestätigen.«

0: Auf der Küstenstraße der Insel Sabatapa rumpelt die großherzogliche Kutsche dahin. Auf dem Bock sitzt der Kutscher, hinten steht der kleine dicke Erich von der großherzoglichen Leibwache und in der Kutsche sitzt Hoheit selbst und schläft. Da steht auf einmal eine Frau auf der Straße und hebt die Hand, aber so schnell kann der Kutscher die Pferde nicht anhalten und wenn die Frau nicht zur Seite gesprungen wäre, wäre sie überfahren worden. »Halt an«, ruft sie, »ich muss mit dem Großherzog sprechen.« Erich ruft ihr zu, »das geht nicht, Frau, der Großherzog schläft.« Sie versucht, neben der Kutsche herzulaufen, aber sie kann nicht Schritt halten und fällt schnell zurück. »Bitte, haltet doch an«, keucht sie. Dann bleibt sie stehen und ruft hinter der Kutsche her, »es ist furchtbar wichtig, ich muss unbedingt mit ihm sprechen.« Erich ruft zurück, »geht nicht, keine Zeit, komm ins Schloss, wenn du Großherzog sprechen willst.« Dann fährt die Kutsche um eine Kurve und verschwindet hinter einem kleinen Wäldchen. Die Frau ist ganz traurig. Sie geht von der Straße hinunter zu den paar armseligen Fischerhütten, die nah am Ufer stehen. Eine Schar kleiner Kinder kommt auf sie zugerannt. Sie geht zur Nachbarin und fragt sie, »Kannst du bitte bis heute Abend auf meine Kinder aufpassen? Ich muss zum Schloss.« Die Nachbarin nickt. Die Frau verabschiedet sich von den Kindern, ermahnt sie, schön brav zu sein und macht sich auf den weiten Weg. Nachdem sie ungefähr 3 Stunden gewandert ist, kommt sie beim Schloss an. Sie muss sich in einer langen Schlange von Wartenden einreihen. Ganz vorne sitzt ein Mann hinter einem Tisch mit einigen Papieren. Er hat einen spitzen Bart und einen strengen Blick. Die anderen Bittsteller sagen der Frau, das sei der Baron von Raffigny, erster Minister des Großherzogs. Nach 2 Stunden ist die Menschenschlange endlich so weit vorgerückt, dass die Frau direkt vor dem Tisch steht. »Was willst du?« fragt streng der Minister. »Ich möchte gern den Großhoheit sprechen.« »Großherzog heißt er«, sagt der Baron ungeduldig, »und man redet ihm mit Hoheit an.« »Aha«, sagt die Frau, obwohl sie es immer noch nicht verstanden hat. Der Minister sagt, »ja und, was willst du von ihm?«
1: »Kann ich ihm das nicht selber sagen?«
0: Der Mann holt tief Luft, als müsste er sich mit Mühe zur Geduld zwingen, und das ist wohl auch so. »Gute Frau, vielleicht kannst du ihm das selber sagen, vielleicht aber auch nicht. Der Großherzog hätte ja für nichts anderes mehr Zeit, wenn er alle Leute empfangen würde, die ihn sprechen wollen. Also muss ich vorsortieren.«
1: »Vorsortieren? So wie die Fischer ihren Fang? Die Großen ins Boot und die Kleinen ins Meer zurück?«
0: »So ähnlich. Ich höre mir an, was die Leute wollen, und wenn ihre Bitte aussichtslos ist, schicke ich sie nach Hause. Und wenn ich entscheide, der Großherzog sollte die Bitte hören, dann darf der Betreffende in 2 Wochen wiederkommen. Hast du das verstanden?«
1: »Ja«, sagt die Frau enttäuscht und in Tränen nahe, »das habe ich verstanden.«
0: »Also, was hast du für eine Bitte?«
1: Die arme Frau kriegt vor Angst kaum etwas heraus, aber sie zwingt sich zu sagen, »der Großherzog soll mir die Steuern erlassen.«
0: Der Minister macht eine Bewegung mit der Hand, als wollte er eine lästige Fliege verscheuchen. »Abgelehnt. Der Nächste.«
1: »Aber hör mich doch an, Herr«, ruft die Frau verzweifelt. »Mein Mann war Fischer. Er ist vor einigen Wochen mit seinem Boot auf dem Meer untergegangen. Ich leide Hunger mit meinen 7 Kindern.«
0: Baron von Raffigny antwortet streng. »Das interessiert mich nicht. Neulich ist mal ein Bauer gestorben. Der hat eben die Bäuerin mit ihren größeren Kindern die Äcker bestellt.«
1: »Das würde ich ja gerne tun, aber...«
0: »Schluss jetzt!« wird sie unterbrochen. »Der Nächste!«
1: Jetzt kann die arme Frau ihre Tränen nicht mehr zurückhalten. Weinend geht sie zur Seite. Sie setzt sich auf ein Mäuerchen, vergräbt das Gesicht in den Händen und schluchzt vor sich hin, ohne sich um die vielen Leute zu kümmern, die herumstehen. Zunächst merkt sie gar nicht, wie sich jemand neben sie setzt. Erst als ihr eine Hand auf die Schulter gelegt wird, blickt sie auf. Neben ihr sitzt ein großes Mädchen, oder man kann auch sagen, ein sehr junges Fräulein. Sie ist sehr schön angezogen. So ein schmuckes und sauberes Kleid hat die Frau noch nie gesehen.
0: »Weine nicht, gute Frau«, sagt das Fräulein.
1: »Wer bist du denn?« schluchzt die Fischerwitwe und wischt ihre Tränen mit dem Ärmel von den Wangen. »Ich bin die Prinzessin. Ich habe eben zufällig durch mein Fenster gehört, was ihr dem Baron von Raffigny berichtet habt. Könnt ihr nicht mit euren größeren Kindern fischen, wie er es vorgeschlagen hat?« »Womit denn?« Die Fischerwitwe fängt wieder an zu schluchzen. »Das Boot ist ja mit meinem Mann zusammen untergegangen in dem Sturm und außerdem sind meine Söhne noch klein.«
0: überlegt die Prinzessin. »Ich kann mir nicht denken, dass mein Vater in dem Fall auf den Steuern besteht.«
1: »Aber er kennt meine Not ja gar nicht. Ich komme doch nicht an ihn heran, um ihm alles zu erzählen.«
0: Die Prinzessin steht auf. »Da wüsste ich einen Weg. Kommt mal mit.« Die beiden gehen an der langen Reihe der Wartenden vorbei, aus dem Schlosshof hinaus, wenden sich zur Seite, kommen durch eine kleine Tür im Zaun in den Park, wandern unter alten Bäumen auf Kieswegen zwischen Teichen und Büschen hindurch und stehen auf einmal auf der Rückseite des Schlosses. Da schließt die Prinzessin eine Tür auf und zieht die Frau hinein. Sie gehen eine Wendeltreppe hinauf, über einen langen, schmalen Gang und nochmals durch eine Tür. Die Fischerwitwe hält die Luft an. Sie sind im Thronsaal. Eine solche Pracht hätte sich die arme Frau nie vorstellen können. Sie steht nur mit offenen Augen und offenem Mund da und bestaunt alles um sich herum. Die Prinzessin schließt inzwischen wieder die kleine Hintertür, durch die sie hereingekommen sind. »Verzeih, wenn ich störe, lieber Herr Vater«, sagt sie lächelnd zu dem Mann auf dem Thronsessel. Das muss der Großherzog sein, obwohl er ziemlich klein ist. Er hat gerade mit einem anderen würdigen Herrn zusammen Papiere studiert. Jetzt sehen beide erstaunt auf. »Hör dir doch bitte mal die Sorgen dieser Frau an«, sagt die Prinzessin und zieht ihre Begleiterin bis vor den Thron. Der zweite Minister, Professor Pfiffikus, denn um den handelt es sich bei dem würdigen Herrn, zieht die Luft durch die Nase. »Soll ich ein wenig das Fenster öffnen, Hoheit?« Der kleine Großherzog nickt und wendet sich an die Frau. »Dem Geruch nach scheint dein Mann Fischer zu sein, stimmt's?«
1: »Gewesen, Herr Hoheit, Herzog«, antwortet die Frau. »Mein Mann ist ertrunken. Jetzt muss ich hungern mit meinen 7 kleinen Kindern. Ich kann keine Steuern zahlen.«
0: Die Prinzessin ergänzt, »Sie hat doch kein Boot mehr, Herr Vater.«
1: macht der Großherzog. »Das mit den Steuern sehe ich ein. Schreiber, gib dieser Frau ein Papier mit, dass sie so lange keine Steuern bezahlen muss, bis ihr ältester Sohn 18 Jahre alt ist.«
0: Der Geheimrat Professor Pfiffikus kommt vom offenen Fenster heran.
1: »Wenn ich mir einen Vorschlag erlauben darf, Hoheit, wir wollen doch die 2 alten Kriegsschiffe außer Dienst stellen. Erstens ist gerade Frieden und zweitens sind sie schon so alt und brüchig, dass sie eher eine Gefahr für unsere Seeleute darstellen als für mögliche Feinde.«
0: »So haben wir beschlossen, ja«, nickt der Herrscher.
1: »Die Beiboote sind aber vielleicht noch zu gebrauchen. Wenn wir das Beste aussuchen und ein wenig reparieren lassen...«
0: »Gute Idee, Professor.«
1: »Frau, du hast es gehört. Du kannst dir eins der Boote in der Werft abholen. Schreiber, gib ihr dafür ein Papier, damit man ihr auch glaubt, dass ich sie geschickt habe.«
0: Die Fischerwitwe kann ihr Glück kaum fassen. Sie guckt den kleinen Mann nur mit großen Augen an und weiß nicht, ob das alles nur ein Traum ist, der gleich zerplatzen muss.
1: »Na«, muntert der kleine Großherzog auf, »du sagst ja gar nichts.« »Oh, vielen Dank, vielen Dank, lieber Herr Hochzeit. Das ist sehr gütig.«
0: Pfiffikus verbessert sie. »Das heißt nicht Hochzeit, sondern Hoheit.«
1: »Ach so, Entschuldigung.«
0: Der Großherzog lacht so laut, wie man es dem kleinen Mann kaum zugetraut hätte.
1: »Und wenn du gehst, dann lass dir in der Schlossküche noch ein bisschen Brot und Schinken und Käse mitgeben für deine 7 Kleinen. Dafür wird kein Papier nötig sein. Die Prinzessin kann dich ja begleiten. Und Obst, das soll gesund sein. Und grüße deine Kinder schön von mir.«
0: »Das mache ich sehr gern, großer Herzog. Und vielen Dank.« Sie geht zur Nebentür zurück, aber die Prinzessin sagt, hier entlang, und führt sie zum Haupteingang. In der Tür dreht die Fischerwitwe sich noch einmal um und sagt,
1: mein kleinster Sohn ist erst vor kurzem geboren und hat noch keinen Namen. Ich werde ihn dir zu Ehren Hoheit nennen.

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0: The clock is 5.
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1: The clock is 5 mit 30 Minuten.

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3: In dem Programm der Bibel sagt, und ihr hört wie uns darüber, wo Gott nun ist. Was sagt uns die Bibel über Gott? Eine Eigenschaft, was Gott hat, sagt die Bibel, dass Gott es gerecht. Er weiß genau, was schlecht und was richtig ist. Und er wird all die Sünde bestrafen, alles was schlecht ist. Und er weiß aber auch die Sachen, die wir Gott getan haben. Bei Gott gibt es kein Ansehen der Person. Gott handelt nicht nur, wer nun vor ihm steht. Folgen ist dort in unserem Länder so, dass er Gerechtigkeit ein Bett humpelt. Weil man dem Rechter genug Geld gibt, dann sieht er die Sache nicht, was die Polizei vielleicht seine Haft oder was wir seine haben. Und Politiker sind Folgen auch so. Aber Gott ist nicht so. Bei ihm gibt es kein Ansehen von der Person, bei vor ihm sind wir alle gleich. In 5. Mose 32 sagt es so, er ist ein Fels. Seine Werke sind vollkommen, denn alles, was er tut, das ist recht. Treu ist Gott und kein Böses an ihm. Gerecht und wahrhaftig ist er. Für Gott sind wir mit unseren Sünden nicht bestohlen. Und wir wollen auch sagen, dass die Bibel uns ein Mädel gibt, dass wir mit unseren Sünden nicht kennen. Was wir tun können, damit diese Sünde vor Gott waschkommen, dass sie vergeben worden. Im Psalm 18 sagt es, Gottes Wege sind vollkommen, die Worte des Herrn sind durchläutert. Er ist ein Schild allen, die ihm vertrauen. Also, wenn wir uns das nicht so mal vorstellen, vor Gott sind alle Menschen gleich. Das ist ein Dünn, ob das nur ein berühmter Sportler ist oder ob das ein einfacher Campesino ist. Dort ist ein Don't, ob dort der Pope ist, oder ob dort ein König ist, oder ein Präsident, oder wer die alle heute wollen. Dort ist ein Don't, ob dort ein Prediger ist, oder ein einfacher Bauer. Für Gott sind wir alle gleich. In Luther, in der Bibel im Neuen Testament, sagt uns Jakobus auch, dort wie die Menschen auch so behandeln sollen. Wir sollen nicht einen besser behandeln, bis wie sein Meier Geld hat, oder wie sein Schmacker ist, oder wie sein unsympathischer ist, als einem anderen. 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En wenn wir uns die Bibel durchlesen, dann sehen wir auch, wie stark er ist, was er alles tun kann. Bei einer Gelegenheit zum Beispiel wieder das Volk von den Assyrern, die hatte über 100 Tage durch 1000 Soldaten für Jerusalem getragen. Und der König Hiskia in Jerusalem wusste gar nicht, was er noch tun soll, weil es wäre so viel mehr Soldaten als das, was er hatte. Dafür spottete er all und sagte, wie wollen die 2000 Pier geben, wenn du genug Ritter hast für dich? Aber er wusste, er hat das nicht. Und dann geht er in den Tempel und klagt zu Gott und sagt, was soll ich tun? Diese Menschen, die haben recht. Und die haben die verspottet, weil sie sehen, diese Assyrer sehen, Gott wird ihnen nicht raten können. Und dann sagt Gott zu ihm, bleib mal ganz ruhig. Die haben mich angegriffen, die haben über mich gelästert, über mich gespottet. Und in der Nacht, sagt uns die Bibel, kommt Gottes Engel rauf und schlug 185.000 von den Soldaten tot. Also Gott kann das tun. Er hat diese Macht. Er braucht nicht andere Soldaten, um irgendwo einzugreifen. In Offenbarung 19 sagt es so, und ich hörte etwas wie eine Stimme einer großen Schar und wie eine Stimme großer Wasser und wie eine Stimme starker Donner. Die sprachen Halleluja, denn der Herr, unser Gott, der Allmächtige, hat das Reich eingenommen. So wird es sein am Ende von der Erde. Wenn die Erde zu Ende geht, wenn diese Welt zu Ende geht, dann wird alle Welt sein, dass Gott der Allmächtige ist, dass er die ganze Macht hat. Das heißt, dass jeder Schnee wird sich beten für ihn. Und jede Tunge wird bekennen, dass Gott der Herr ist. Auch die Jänse, die dort hier nicht tun wollen, also noch ob das sie ihr wäre. Und Jeremia, das wie ein Prophet im Alten Testament, der sagt so, ach Herr, Herr, siehe, du hast Himmel und Erde gemacht durch deine große Kraft und durch deinen ausgereckten Arm, und es ist kein Ding vor dir unmöglich. Nicht es für Gott unmöglich. Er kann alles tun. Wenn du von dort ein Problem hast, wenn du eine Krankheit hast, wenn du nicht weißt, wie du mit einer Sache vor dich werden sollst, dann komm zu Gott. Gott kann das lesen. Für Gott ist nicht unmöglich. Kein Problem ist zu groß für ihn. Keine Sache ist zu groß für ihn. Er ist der Janzia, der Wunder tun kann, und er ist der Janzia, der seine Wunder tun will. Ich möchte dich einladen, dass du mit deinem Problem zu Gott kommst. Ich möchte dich einladen, dass du Gott einlädst, in dein Leben zu kommen und dich zu helfen, mit dieser Sache, dass du dich nicht gleich siehst. Wie kann Gott vertrauen, dass dort, was uns bodert, dass dort am nicht bodert? Er ist groß genug, um jede Sache auf sich zu nehmen. Und er kann dort lesen, was wir Menschen nicht kennen.
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Guten Abend und herzlich willkommen zum Abendjournal, werte Hörer von Radio ZB30. Heute, am Freitag, den 1. Mai, begrüßt Sie Juliana Kehler am Mikrofon. In dieser Sondersendung hören Sie lokale Meldungen, Wetterdaten und folgende Beiträge auf dem Programm. Wir wiederholen einen Beitrag über die Geschichte des Feiertages mit Stimmen aus dem Arbeitsalltag. Danach senden wir einen Bericht zum Thema Jugend und Arbeit. Werte Hörer, danke, dass Sie bei dieser Sendung dabei sind. Ich wünsche nun eine interessante Stunde am Radio.

Wir bringen eine Todesnachricht aus Philadelphia. Frau Helga Harms ist heute Morgen im Pflegeheim in der Diamantenstation im Alter von 89 Jahren gestorben. Die Abschiedsfeier findet am Samstag, den 2. Mai, am Nachmittag um 15.30 Uhr in der Kapelle auf dem Friedhof statt. Gezeichnet in liebevoller Erinnerung Karl Heinz und Lydia Klassen, Danilo und Irina Klassen mit Lea, Andi und Arne Rempel mit Alina. Den Angehörigen bekunden wir von Radio ZB30 aus unser herzliches Beileid.

0: Zum Wetter in Philadelphia. Die Temperatur beträgt 32 Grad Celsius. Die Höchsttemperatur heute war 33 Grad und die Tiefsttemperatur 24 Grad Celsius. Die relative Luftfeuchtigkeit liegt bei 65% und der Luftdruck beträgt 1008 Millibar. Der Wind weht aus nördlicher Richtung mit einer Geschwindigkeit von 13 Kilometern pro Stunde. Die Höchstgeschwindigkeit heute betrug 43 Kilometer pro Stunde. Zur Wettervorhersage für den zentralen Chaco. Morgen erwartet uns ein warmer Tag mit Temperaturen zwischen 21 und 29 Grad Celsius. Der Himmel zeigt sich überwiegend bewölkt und der Wind weht in der ersten Tageshälfte aus verschiedenen Richtungen, später dann aus südlicher Richtung. Auch Aussichten auf Regen und Gewitter stehen morgen in der Prognose.
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Psalm 127, Vers 1. Wenn der Herr nicht das Haus baut, so arbeiten umsonst die daran bauen. Wenn der Herr nicht die Stadt behütet, so wacht der Wächter umsonst.

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0: Hallo, liebe Zuhörer von Radio ZB30. Willkommen zu einem weiteren Einblick in die Expo Rodeo Neuland 2026. Die Expo ist mittlerweile voll im Gange. Am heutigen Freitag gab es um 8 Uhr den gemeinsamen Ausritt, ab 9 Uhr dann die Haustierparade und der Jungzüchterwettbewerb, genannt Competencia Cavaniero Joven. Der Nachmittag startete mit den Reitwettbewerben von Iki Chaco im Staffetten- und Tonnenreiten. Um 19 Uhr findet zum zweiten Mal die Pferdeshow von Provision statt. Jetzt am Abend wird es nochmal heiter im Hauptchoral beim Bullenreiten. Das läuft ab 20 Uhr, ihr schafft es also noch rechtzeitig dahin. Aber auf dem Rodeo sind nicht nur die großen Tiere zu Hause, sondern auch die kleinen. Deshalb habe ich mich mit Angela Friesen über die Kleintierausstellung unterhalten. Ich unterhalte mich jetzt mit Angela Friesen, Mitorganisatorin der Kleintierausstellung in diesem Jahr auf der Expo Rodeo Neuland. Wie funktioniert die Kleintierausstellung hier auf der Expo?
1: Ja, hallo alle zusammen. Also die Ausstellung hier funktioniert mit Voranmeldung. Wir haben Wochen vorher schon angefangen, die Sachen zu publizieren, dass die Leute sich präsentieren können, sich anmelden können zur Ausstellung und oder auch zum Verkauf. Hier haben wir beide Optionen. Man kann, es gibt auch eine Prämierung für Tiere, die zur Ausstellung kommen, die natürlich später auch verkauft werden können, wenn die Leute das wollen.
0: Ich habe schon gesehen, hier sind eine ganze Menge Tiere ausgestellt. Wie viele Tiere und welche Tierarten werden hier ausgestellt?
1: Ja, momentan haben wir fast 400 Tiere. Ich denke mal, es waren so bei 386, die wir hier bekommen haben. Wir haben von Truthähne bis zu Hähne bis auch neue Rassen, die von Asunción gebracht worden sind. Darunter sind der Indio Gigante, was jetzt ganz frisch auf in diesem Jahr hier sind. Und dann haben wir die GSIB, nennt sich das. Das ist eine brasilianische Rasse, die kommt ursprünglich von Brasilien. Das sind etwas größere Hühner sowie Hähne. Dann haben wir die normalen Legehennen und auch die Caceritos, wie man die sagt. Das sind die selbst gezüchteten, von Küken bis mittelgroße Hühner bis erwachsene Hühner. Dazu haben wir auch noch die Faue, Jungtiere, auch pärchenweise wunderschöne Tiere auch anzusehen. Dann haben wir auch noch Hasen, Meerschweinchen und verschiedenste Rassen eben auch an Hühnern, ja. Von Sussex bis Brahman, bis Indio Gigante, bis die Kampfhähne, dann auch die Caceritos, wie gesagt, und ja, ziemlich viel verschiedenstes, Wellensittiche auch, und ziemlich viel verschiedenstes Federvieh.
0: Wie viele Aussteller nehmen in diesem Jahr teil?
1: So um die 19 Aussteller haben wir zusammenbekommen. Wir sind auch sehr froh darüber, weil natürlich jedes Jahr sind die Hürden etwas größer, um teilzunehmen. Aber wir sind froh, dass so viele Leute sich doch angemeldet haben, um bei dieser Kleintierausstellung dabei zu sein.
0: Wie Sie schon erwähnt haben, findet das jährlich statt. Also die Kleintierausstellung ist ein fester Bestandteil der Rodeos. Was macht die Kleintierausstellung besonders und wichtig auf der Expo?
1: Ich denke, dass jede Familie das kennt, dass auch jung und alt, dass die Kinder die kleinen Tiere lieben, die neuen Rassen, die besonderen Merkmale an jeden Vogel, an den Hasen, an alles drumherum. Und dass immer etwas Neues gibt, was zum Beispiel ein Kind noch nicht gesehen hat oder ein Erwachsener neu entdeckt und neue Arten auch kennenlernt. Und für uns persönlich ist es sehr, sehr wichtig geworden, dass diese Kleintierausstellung beibehalten wird, da sie viel Familien anzieht und besonders auch den Kindern ein paar Minuten neue Eindrücke erschafft, ja.
0: Angela Friesen, ich bedanke mich ganz herzlich für das Gespräch.
1: Dankeschön auch.
0: Wie Sie hören, erfüllt auch dieser Teil der Ausstellung eine ganz bestimmte Funktion. Ausstellungen gibt es auch im Industriesektor und von Dienstleistungen, wie zum Beispiel die zahlreichen und vielseitigen Essensstände. Wenn Sie die Expo noch nicht besucht haben, können Sie die nächsten Tage noch dafür nutzen. Damit Sie wissen, was Sie erwartet, hören Sie hier einen kurzen Ausschnitt von einem Interview mit Herrn Edwin Pauls über die Aktivitäten vom Samstag und Sonntag.
2: Sondern selbstverständlich fahren wir nach der Anwendung, wie alle Menschen, die bei Holftieren hier ans Besiege kommen, die haben frieden Antritt. Die haben dann aber nicht weiter runterfahren, wie es dann unser Land war, weil er mal das Antritt hat, aber bei Holftieren ist der Antritt frei. Nachmittag ist dann, die Aktivität mit dem Reiterclub, wo sich auch Publikum beteiligen kann, Tschechien vor allem Dingen. Nochmal war die Pferdeshow und zu uns dann das große Konzert mit Feuerwerk. In Sonntag habe ich weiter, also die Kompetenz zwischen den Reiterclubs und auch den geräutet Motorsportereignis, wo Feuer-mal-Feuer-Autos hier waren in der Wart vor. Dort nicht nur bloß auf einer Pista, sondern auch durch vernünftige Blattlöcher. Dort wird ein sehr interessantes Spektakel sein.
3: Vielen Dank schön für diesen Einblick, auch über die Dau der Kume. Und ja, wir wünschen Ihnen allen Erfolg in Gelingen für diese Dau.
0: Das war ein kleiner Einblick in das Geschehen der Expo Rodeo Neuland und ein Ausblick auf die kommenden Tage. Ich bedanke mich herzlich fürs Zuhören und freue mich, Sie auch morgen noch einmal mit Neuigkeiten und Informationen aus der Expo zu dienen. Auf Wiederhören und bis dann!
4: 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Wir sind auch weiterhin für Sie vor Ort.
5: Wie ist der Tag der Arbeit eigentlich entstanden? Und wie erleben Menschen aus unserem Umfeld heutzutage ihren Arbeitsalltag? Darum geht es im folgenden Bericht von meiner Kollegin Claudia Dück.
6: Der 1. Mai wird als Tag der Arbeit bezeichnet. Er gilt in zahlreichen Ländern als gesetzlicher Feiertag, so auch in Paraguay. Der Ursprung des Feiertags geht laut studyflix.de auf den 1. Mai 1886 in den USA zurück. Dort begannen nämlich an dem Tag etwa 400.000 Arbeiter in verschiedenen Städten einen Streik, der mehrere Tage dauerte. Sie hatten sich zusammengefunden, um bessere Arbeitsbedingungen und insbesondere die Einführung eines 8-Stunden-Arbeitstages zu fordern. Zu diesem Zeitpunkt waren 13-Stunden-Tage nämlich der Standard. Dass der Termin auf den 1. Mai fiel, war dabei kein Zufall. An diesem Tag war in den USA der sogenannte Moving Day, an dem alte Arbeitsverträge auslaufen und neue geschlossen werden. Doch am 3. Mai kam es im Haymarket Square in Chicago zu gewalttätigen Auseinandersetzungen und einem Schusswechsel zwischen Demonstranten und der Polizei. Es gab mehrere Tote. Um den Opfern zu gedenken, wurde 1889 deswegen auf dem Internationalen Arbeiterkongress in Paris zu einer internationalen Demonstration am 1. Mai aufgerufen. Hier sollte es wieder um höhere Löhne, bessere Arbeitsbedingungen und den 8-Stunden-Tag gehen. Doch wie sieht Arbeit heute aus? Was bewegt Menschen in ihrem Berufsalltag und was fordert sie heraus? Unsere Korrespondenten haben mit Personen aus verschiedenen Arbeitsbereichen gesprochen und ihnen genau diese Fragen gestellt. Wir beginnen mit einem kurzen Interview von Korrespondentin Lotte Wiens mit dem Chefarzt am Hospital Loma Plata, Naftali Kehler.
7: Herr Kehler, in welchen Bereichen sind Sie hier im Hospital Loma Plata tätig?
8: Ich bin hier in den Bereichen Unfallchirurgie und Chirurgie, also in der chirurgischen Abteilung, tätig.
7: Es ist eine herausfordernde Arbeit, auch hier das Ganze zu koordinieren und vor allem Unfallchirurgie. Was motiviert Sie, jeden Tag zur Arbeit zu gehen?
8: Es ist immer wieder spannend und herausfordernd, mit engagierten Mitarbeitern zusammen die verschiedenen Herausforderungen, sprich die verschiedenen Situationen, die uns am Tag begegnen, die selten gleich sind, optimal zu begegnen. Und da ist es einfach immer wieder eine Motivation, die beste Lösung für die verschiedenen Probleme zu finden.
7: Also wir haben schon einmal erwähnt, es gibt viele Herausforderungen. Welches sind für Sie so im Arbeitsalltag die größten Herausforderungen?
8: Eines der größten Herausforderungen sind diese Momente, wo man eine Arbeit macht und man kämpft dafür und es läuft nicht so, wie man sich es erhofft oder wo man drum gebetet hatte und wo man dann einfach wieder erkennen muss, wir sind nur Werkzeuge und wie es verläuft, hängt letztendlich in der Hand des Allmächtigen. Und das sind immer wieder Herausforderungen, dieses zu erkennen, anzuerkennen und damit fertig zu werden.
7: Es gibt ja Gott sei Dank nicht nur Herausforderungen, sondern auch immer wieder schöne Momente, sonst würde ja man keine Arbeit durchhalten. Welches werden für Sie einige der schönsten Momente, die Sie immer wieder motivieren?
8: Immer wieder sehr schöne Momente sind, wenn Leute mit schwierigen Problemen kommen und wir denen helfen können. Manchmal, oder wir erleben immer wieder auch Wunder diesbezüglich und das ist einfach immer wieder schön, sich mit diesen Leuten mitzufreuen. Andererseits aber auch sehr bewegende Momente sind, wenn Situationen, wenn Menschen da sind mit unheilbaren Krankheiten, wenn diese dann einfach sagen können, mit einem tiefen Frieden mit sich, den Mitmenschen und Gott gegenüber, wenn dieses mein Weg ist, bin ich bereit, ihn zu gehen. Das sind immer sehr bewegende Momente, wo wir einfach auch als Mitarbeiter einen großen Segen verspüren, wenn Leute dieses so sagen können.
7: Zum Tag des Arbeiters, gibt es etwas, das Sie Ihren Mitarbeitern mitgeben möchten?
8: Einfach danken, dass Sie jeden Tag zur Arbeit kommen. Es ist ja wie sonst auch nicht überall, nicht immer gleich befriedigend und mit der gleichen Freude, aber immer wieder einfach danken, dass Sie kommen, um diesen Dienst, um diese Arbeit an den Mitmenschen zu machen und wünsche ein gutes neues Arbeitsjahr.
5: Im Anschluss hören wir Lehrerin Roswitha Isaac aus der Kolonie Neuland.
9: Ich bin Lehrerin am Colegio Neuland, der Sekundaria und unterrichte Deutsch, Chor und Theater. Mich motiviert, Lernräume zu gestalten, in denen junge Menschen sprachlich, künstlerisch und menschlich wachsen können. Unterricht bedeutet für mich nicht nur Wissensvermittlung, sondern die Chance, Mut, Empathie und Ausdruckskraft zu stärken. Ich gehe gern arbeiten, weil ich miterleben darf, wie junge Menschen ihren Weg finden und über sich hinauswachsen. Unser Schulleitsatz »Leben ist Lernen, Lernen ist Leben« erinnert mich täglich daran, dass Bildung ein lebendiger Prozess ist, den wir gemeinsam gestalten. Die größte Herausforderung ist für mich, meine Vorstellungen von gelingendem Lernen in den oft dichten Schulalltag zu integrieren. Zwischen Zeitdruck, unterschiedlichen Bedürfnissen, organisatorischen Anforderungen und Erwartungen von außen. Es gibt für mich eher schönste Momente, zum Beispiel wenn Schüler sich begeistern lassen, wenn eine Gruppe im Theaterprojekt über sich hinauswächst, ein Chor aus den vielen Stimmen ein Miteinander formt oder ein Unterrichtsgespräch entsteht, in dem echte Gedanken entstehen.
5: Zum Schluss folgt ein kurzes Interview von unserer Korrespondentin Dorothea Eid mit Chris Wieler aus Fernheim.
10: Chris Wieler von der Ferreteria Central. Was oder wo arbeitest du?
11: Ich arbeite in der Ferreteria Central von der Cooperativa Fernheim in der Elektrodomestico-Ecke als Verkäufer.
10: Was motiviert dich, jeden Tag auf Arbeit zu gehen?
11: Mich motiviert es, dass ich eine sichere und gute Arbeit habe, wo ich persönlich im Ökonomischen weiterkomme und der Ferreteria auch helfen zu können, als Verkäufer zu guten Verkaufsresultaten zu kommen.
10: Was ist die größte Herausforderung in deinem Beruf?
11: Meine größte Herausforderung in meinem Beruf ist, das allen Kunden gut zu machen und gut zu bedienen.
10: Und was ist der schönste Moment in deinem Arbeitsalltag?
11: Mein schönster Moment in meinem Arbeitsalltag ist es, das Resultat der frohen und zufriedenen Kunden zu sehen.
5: Der 1. Mai erinnert an die historischen Kämpfe der Arbeiterbewegung und macht zugleich deutlich, dass Arbeit auch heute noch ein zentrales Thema im Leben vieler Menschen ist.
6: Die Gespräche mit den verschiedenen Personen zeigen, wie unterschiedlich Arbeitsalltag erlebt wird, geprägt von Verantwortung, Motivation, aber auch von Herausforderungen. So bleibt der Tag der Arbeit nicht nur ein Blick in die Vergangenheit, sondern auch ein Anlass, den Wert von Arbeit heute bewusst wahrzunehmen.

0: Der Tag der Arbeit lenkt den Blick auf die Bedeutung von Beruf und Berufung im Leben. Doch wie finden junge Menschen ihren eigenen Weg? Mehr dazu in dem folgenden Beitrag meiner Kollegin Claudia Dück.
1: Was will ich einmal werden? Und was ist mir im Beruf wirklich wichtig? Diese Fragen stellen sich viele Jugendliche schon früh. Dabei geht es nicht nur um einen konkreten Traumberuf, sondern auch um Wünsche und Erwartungen an die Zukunft. Wir haben einige Jugendliche aus dem Colegio Philadelphia gefragt, welches ist dein Traumberuf und was erwartest du von deiner zukünftigen Arbeit? Im Anschluss hören Sie dazu Ihre Antworten.
2: Was ist dein Traumberuf?
3: Irgendwas in Richtung Sport oder Administration.
2: Und was erwartest du von deinem Beruf?
3: Dass mir die Arbeit Spaß macht, dass ich gute Mitarbeiter habe, harmonische Mitarbeiter und dass ich gut bezahlt kriege.
4: Mein Traumberuf ist Lehrerin. Ich erwarte davon, dass sie mir die Erfüllung gibt und ich damit dort dienen kann.
5: Ich würde gerne Mutter sein.
2: Und was erwartest du von deiner Arbeit?
5: Dass ich meine Kinder mit Liebe erziehen kann, sodass sie gute Vorbilder sein können und die Welt ein bisschen besser machen können.
2: Was ist dein Traumberuf?
6: Also ich weiß noch nicht genau, aber ich möchte irgendwas in Richtung mit Menschen und das soll nicht im Büro sein. Also ich brauche viele Menschen um mich herum.
2: Und was erwartest du von deinem Beruf?
6: Ich möchte sehr viel Spaß haben. Ich möchte eine Hilfe für andere Menschen sein und ich möchte Gott geben, da wo ich bin.
7: Mein Traumberuf ist, Physiotherapeut zu werden.
2: Und was erwartest du von deiner Arbeit?
7: Viel Abwechslung und Menschen helfen können, nach OP oder sowas.
2: Was ist dein Traumberuf?
8: Lehrer sein.
2: Und was erwartest du von deiner Arbeit?
8: Viel Spaß und Abwechslung im Unterricht.
2: Was ist dein Traumberuf?
9: Chirurgin.
2: Und was erwartest du von deinem Beruf?
9: Leben retten und Geld kriegen.
10: Mein Traumberuf ist Musikerin werden. Ich erwarte, dass in Zukunft die Musiker besser bezahlt kriegen.
11: Mein Traumberuf ist es, Sportler zu werden, professionell.
2: Und was erwartest du von deiner Arbeit?
11: Meine Leidenschaft auszuleben.
12: Mein Traumberuf wäre so in Richtung Sport. Und was ich von meinem Beruf erwarte, ist, dass ich meine Interessen ausleben kann und dass ich Spaß haben kann. Und auch Geld verdienen kann.
13: Mein Traumberuf ist Veterinarier und ich erwarte, dass ich viel rausfahren kann.
14: Mein Traumberuf ist Jugendleiter werden.
2: Und was erwartest du von deiner Arbeit?
14: Viel Wirkung und Veränderung von Gott in seinem Reich durch mich.
2: Was ist dein Traumberuf?
15: Archäologin oder Meeresbiologin.
2: Und was erwartest du von deinem Traumberuf?
15: Neues zu entdecken.
16: Mein Traumberuf ist, Pferde mit Pferden zu arbeiten und auszubilden.
2: Und was erwartest du von deiner Arbeit?
16: Dass ich meine Leidenschaft in meinen Beruf machen kann.
1: Mit der Frage, was will ich werden, kommt meistens auch die Frage, was soll ich studieren oder soll ich überhaupt studieren? Viele Jugendliche setzen sich schon früh mit diesen Fragen auseinander und suchen nach Antworten. Zu diesem Thema haben wir den langjährigen Lehrer und ehemaligen Direktor des Colegio Philadelphia, Boris Boschmann, gebeten, in diesem Beitrag Jugendlichen und ihren Eltern etwas Orientierung zu geben. Im Anschluss hören Sie seine Antwort.
17: Also, Option 1, gleich nach der Schule arbeiten gehen. Vorteile sind schnell finanziell vorwärts kommen. Nachteil sehe ich aber, wenn das Hauptziel ist, finanziell schnell auf den grünen Ast zu kommen und sich halt eben materiell schnell weiterzubringen, weil ich einfach meine, dass das den Materialismus und auch die Ich-Zentriertheit eher noch ein bisschen fördern, die wir sowieso schon sehr stark erleben in unserer Gesellschaft, aber auch weltweit. So natürlich gibt es Personen oder Schüler, die einfach, für die ist ein Studium nicht, für die ist es auch eine gute Option, arbeiten zu gehen und das ist dann auch gut und richtig. Aber jemand, der die finanzielle Möglichkeit hat und auch, von der Lernfähigkeit her die Möglichkeit hat, sollte sich das dann doch gut überlegen, ob das jetzt so ratsam ist, gleich arbeiten zu gehen, nur wegen dem Geld. Nächstes Thema wären Online-Studiengänge, die dann oft kombiniert werden, wenn man gleich auf Arbeit geht. Heutzutage gibt es gute Online-Studiengänge, die auch nicht von denen man nicht grundsätzlich abraten sollte. Meine Meinung ist aber, dass das eher etwas sein sollte für Leute, die schon ein Studium gemacht haben und die schon in der Arbeitswelt stehen und vielleicht eine Fortbildung machen wollen. Für die, denke ich, ist das eine sehr gute Option. Wenn man nur online studiert und das einzige Konzept von Studieren ist, finde ich das nicht so empfehlenswert, einfach weil das Niveau da im Schnitt doch ziemlich, ja, niedriger ist, beziehungsweise sehr an die Arbeitswelt angepasst ist, woher ich das dann nicht als Erststudium so gut finde. Dann ist heutzutage eben eine Realität, dass viele Schüler einfach nicht wissen, was sie studieren sollen, weil die Möglichkeiten oder die Optionen so viele geworden sind und die Entscheidung dann so schwer fällt, dass man da nicht studieren geht, einfach weil man sich nicht entscheiden kann. Das ist etwas, das hat Vor- und Nachteile, diese Menge an Auswahl, aber man sollte sich davon, von der Angst, sich für ein falsches Studium zu entscheiden, nicht davon abhalten lassen. Ja, und damit komme ich dann auch zu meinem wichtigsten Punkt eigentlich bei diesem Thema, den ich immer wieder sehr stark vertrete. Es ist sehr gesund für den jungen Menschen einmal rauszugehen aus der Gesellschaft, einmal ein bisschen den bekannten Kreis zu verlassen. Da ist Asunción natürlich eine sehr gute Möglichkeit. Man ist in Reichweite, aber doch auf sich alleine oder auf andere Studenten gestellt und man lernt Kulturen besser und anders kennen und man lernt auch Dinge schätzen in der eigenen Kolonie und Gesellschaft, die man vorher vielleicht so nicht geschätzt hat. Und man sieht auch, was man von draußen mitbringen kann als Bereicherung für die eigene Gesellschaft. So, das ist der allergrößte Faktor, den ich da auch eben als großen Vorteil sehe. Und so gesehen, für jemanden, der nicht studieren möchte, sehr zu empfehlen, trotzdem einen längeren Einsatz wo zu machen oder auch einfach mal ein Jahr in Asunción zu arbeiten oder im Ausland, wenn man die Möglichkeit hat, um eine Horizonterweiterung mitzubringen. So, das ist für mich einfach ein Punkt, den ich meine, dass der sehr empfehlenswert ist. Und dann müsste man auch noch einmal vielleicht die Eltern erwähnen. Also Eltern sollten den Mut haben, ihr Kind loszulassen. So wie ich das empfinde, haben heute immer mehr Eltern große Schwierigkeiten, ihr Kind in die, in Anführungsstrichen, Not des Studentenlebens zu gehen zu lassen und bieten dann lieber gute Möglichkeiten hier, doch mit einem vernünftigen Gehalt sich schnell eine eigene Existenz aufzubauen. Das ist gut gemeint, aber meines Erachtens für den jungen Menschen, der selbstständig werden sollte, nicht so gesund. So daher gesehen auch für Eltern diese Empfehlung nach der Schule, sehr bald den Punkt zu finden, wo man sagt, das Kind ist jetzt selbstständig und verlässt auch das Haus und steht auch mal auf eigenen Beinen. Und dafür ist natürlich dann ein Studium oder eine Lehre irgendwo in Asunción oder im Ausland zu machen, eine sehr gute Option und auch eine sehr lebensbereichernde Erfahrung.
1: Zum Abschluss bleibt festzuhalten, Arbeit ist weit mehr als nur ein Beruf. Sie prägt unser Leben, unseren Alltag und oft auch unsere Identität. Gerade am Tag der Arbeit wird deutlich, wie wichtig es ist, eine Tätigkeit zu finden, die nicht nur den Lebensunterhalt sichert, sondern auch Sinn und Freude bringt. Für Jugendliche bedeutet das, sich Zeit nehmen, Fragen stellen und den eigenen Weg entdecken. Denn gute Arbeit beginnt dort, wo Begabungen, Interessen und Werte zusammenfinden.

Im Anschluss hören Sie einige Lieder, die uns angesichts einer ungewissen Zukunft Hoffnung machen und unser Vertrauen in unseren Gott stärken.

Zum Schluss des Abendjournals noch einmal das Wetter in Philadelphia. In Philadelphia sind es 31 Grad Celsius und die Luftfeuchtigkeit beträgt 69%. Der Luftdruck wird mit 1008 mm

Radar angezeigt und der Wind weht aus nordöstlicher Richtung mit einer Geschwindigkeit von 6 Kilometern pro Stunde. Hier einmal die Programmvorschau auf Radio ZB30. Hier geht's gleich im Anschluss weiter mit der Kindersendung Hast du schon gewusst? Um 19.15 Uhr folgt die Kurzsendung Der Landwirt. Um 20.27 Uhr hören Sie die Segensworte am Abend. Und somit verabschiede ich mich von Ihnen, werte Hörer. Ich wünsche Ihnen noch einen schönen Abend. Auf Wiederhören.

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0: 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Aber im nächsten Programm vertell mir von Radio Segenswelle hier je nach Meier diesem Interview. Das Interview hat ich mal im Mai 2006 gemacht, als ich bei Nikolaus Klossen tüs wir. Im Programm vertell mir, weil wir Lebensgeschichten hören von Menschen, wie Gott und diesem Leben geführt haben. Und wir hoffen, dass seine Programme und seine Interviews, seine Lebensgeschichten jünd zum Sehen sind und wir alle wort darüber lernen können. Im nächsten Programm vertell mir hier wie noch mehr in der Lebensgeschichte von Nikolaus Klossen. Nun verabschiede ich mich von jünd und wünsche jünd Gott seinen rechten Sehen. 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Nun verabschiede ich mich von jünd und wünsche jünd Gott seinen rechten Sehen. Mein Name ist Viktor Zawodzki. Auf Wiederhören.

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1: 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Nur einem Bericht hat sich der paraguayische Guarani im April aus der stärksten Währung der Gesaat in der Region gegenüber dem US-Dollar. Damit führt Paraguay die Liste in Lateinamerika in Leute andere wichtige Länder von der Region hinter sich. Der Artikel erklärt, dass der Weizelkurs, also der Dollarwert in diesem Zeitraum ziemlich gefallen ist, was bedeutet, dass der stetige Dollar gegenüber dem paraguayischen Guarani und Wert verloren hat. Dadurch kann die paraguayische Währung im Vergleich zu anderen lateinamerikanischen Währungen besonders stark abgehen. Aus Gründen werden mehrere Faktoren genannt. Eine hohe Menge an Dollars im Land, vor allem durch starke Agrarexporte, zusätzlich eine leere Nachfrage nach dem stetigen Dollar im lokalen Markt. Die Kombination hat dazu geführt, dass mehr Dollars im Umlauf wären als der Weizelkurs entsprechend wäre. Diese Kombination hat dazu geführt, dass mehr Dollars im Umlauf wären in der Wert Dono dann raufging. Bei dem spielt der internationale Leo eine Rolle. Der Dollar hat sich weltweit teilweise entwirrt, während der Rohstoffexporte in Paraguay zusätzliche Annahme gebracht hat. Dadurch wird die Position von dem paraguayischen Guarani wieder gestärkt. Im regionalen Vergleich lag der Guarani damit für Währungen des dem brasilianischen Real, den chilenischen Peso und andere wichtige lateinamerikanische Währungen. Israel hat nie geschaffte Rindfleisch aus dem Mercosur bestätigt und dabei deutlich höhere Preis akzeptiert aus dem fehlenden Titrum. Das zeigt dafür, dass die sogenannte Koscher-Schlachtung wieder wichtiger wird in der Markt für Rinder in der Region unter Druck sind. In Paraguay liegt der fendäische Preis bei Koscher regular bei 8.900 bis 9.000 Dollar pro Tonne für den fairsten Teil vom Rind. Das bedeutet ein Wasser von 1.500 Dollar pro Tonne im Vergleich zu der Ferienphase. Auch in anderen Ländern steigt der Preis. In Brasilien bewegt sich der Preis auf ähnlichen Niveaus als in Paraguay. In Uruguay kriegt man bei 10.000 Dollar für Fleisch, was aber wert abgewaschen wird. Das ist auch ein Wasser von bei 1.500 Dollar pro Tonne. 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

Dit wird das Programm «Wat sagt die Bibel?». Wenn Sie uns schreiben wollen, hier ist unsere Adresse. 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Hiermit kommt das von unserem Programm «Wat sagt die Bibel?» zum Ende. Und wir hoffen, dass das von unserem Programm gut zum Sehen gewesen ist. Und hier wird nie in der Bibel lernen können. Nun verabschiedet mich von euch und wünsche euch Gott seinen richtigen Sehen. Auf Wiederhören.

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Die Heere waren ein Programm über die Radiosendung Licht vom Evangelium. Das Programm Licht vom Evangelium wird von Family Life Network in Winnipeg hergestellt. Ein Ziel von diesem Programm ist, das geistliche Leben in der christlichen Familie zu stärken, sodass er aus einem Licht in der dunklen Welt scheinen kann. Das ist aber auch ein Gebet, dass Menschen dadurch zum Glauben an Jesus Christus kommen möchten. Wir freuen uns, dass ihr dieses Programm mit Leider Gott sein Wort in die Gebet werden anhören wollen. Und uns wünschen die Gebet es auch nun weiter, dass ihr dadurch möchtet in eurem Glauben gestärkt, abgemuntert und getreust worden. Wir wünschen euch einen guten Empfang in Gottes richtigen Segen, wenn ihr nun horchen. 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

Glaubenslied. Wohl dem, der mit Vertrauen den Weg des Glaubens geht, um Gott, den Herrn, zu schauen in seiner Majestät. Was nützen uns die Gaben des Glückes dieser Welt, wenn wir nicht Frieden haben mit Gott, der uns erhält? Er wird sich nur bewähren, was wir mit Gott getan. Er will das Werk verklären nach seinem Gnadenplan. So wählen wir die Gnade der Allmacht unseres Herrn für unsere Lebenspfade als unseren Glaubensstern.

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Dankeschön für ein Geschalt haben und das Programm. Ich lade Ihnen alle ein, weiter anzuschalten das nächste Mal. Wenn Sie gesehen wurden oder Sie haben vielleicht eine Frau über das Programm oder vielleicht über das Heil in Christus, wo Sie kennen die Überzeugung haben, dass Ihre Sinnenschuld vergibt ist und dass Sie wollen für alle Ewigkeit im Himmel sein, wir würden hier in Ihnen mithelfen, aufgrund von Gottes Wort. Römer 10, Vers 13 sagt, wer immer den Herrn in seinen Namen anruft, wird seilig worden. Bitte schrift nur denselben Radiosender, wo ihr noch horchen.

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Wir starten heute mit dem Hörbuch Der kleine Großherzog, erschienen im CLV Verlag. Alle Bewohner des kleinen Landes Sabataba mögen den kleinen Großherzog. Ihre Hoheit, muss man sagen, wenn man mit ihm redet. Aber trotzdem ist er ein lieber Kerl, der oft sogar Hilfe und Korrektur braucht. Zum Glück hat er seine Tochter, die gutmütige Prinzessin, und seinen klugen Minister Professor Pfiffikus. Gemeinsam erleben sie erstaunliche Geschichten, die viel Stoff zum Nachdenken bieten. Auf humorvoller Weise wird so den Lesern und Hörern ein Spiegel vorgehalten, um egoistische, ungute und unbiblische Verhaltensweise zu erkennen und abzulegen und zu lernen, das Wohl des anderen zu suchen.

Vor vielen, vielen Jahren regierte auf der Insel Sabataba ein Großherzog. Zwar trug er diesen würdevollen Titel, aber er war klein von Gestalt. Es schmerzte ihn, dass er kleiner war als die meisten seiner Untertanen, darum durfte er nie erfahren, dass ihn alle Menschen auf der Insel nur den kleinen Großherzog nannten. Nun ist, wie jedermann weiß, das Regieren ein schwieriges Geschäft. Darum hatte der kleine Großherzog zwei Minister, die ihm dabei halfen. Leider war der eine, Baron von Raffigny, kein guter Mensch. Klug war er, aber alles Liebe war ihm zuwider. Das Böse förderte er nach Kräften, jedenfalls wenn es nicht auffiel. Und so hatte er schon manchen Schaden angerichtet. Glücklicherweise gab es da noch den Professor Pfefikus. Das war ein weitgereister und gebildeter, dazu aber auch liebenswürdiger älterer Herr, der mit seinem klugen Rat am Hof unentbehrlich geworden war. Wenn sich der kleine Großherzog nicht entscheiden konnte, was öfter vorkam, ob er dem Rat von Baron von Raffigny oder lieber dem von Professor Pfefikus folgen sollte, dann fragte er gern seine fast erwachsene Tochter Konstanze Dorothea Sibylle, Erbprinzessin von Sabataba.

0: Das hätte er sich freilich sparen können. Eigentlich stand schon von vornherein fest, dass die hübsche junge Prinzessin immer auf der Seite des Professors stand, weil sie, wie er, ein gutes Herz hatte. So regierte also der Großherzog von Sabbataba viele Jahre vor sich hin. Oder er wurde regiert von seiner Tochter und den Ministern. Das merkte er aber kaum, und wenn er es merkte, war es ihm recht, denn er war, aber was soll ich ihn lange beschreiben, folgt mir doch einfach in das großherzogliche Schloss, dann werdet ihr ihn selbst kennenlernen. Wir gehen also durch das große schmiedeeiserne Tor, grüßen die Schildwache rechts und links, schreiten über den weiten Platz. Nein, nein, ihr braucht nicht zu fürchten, dass die Wache uns auffällt, sie sieht uns ja gar nicht. Wir sind ja nur in Gedanken da und darum völlig unsichtbar. An den zwei steinernen Löwen vorbei steigen wir ein paar Stufen hinauf und betreten die weite Eingangshalle. Rechts und links führen gewundene Treppen nach oben, gestützt von Säulen aus Marmor. Oben betreten wir leise den Thronsaal. Der sieht noch prächtiger aus als das Treppenhaus, mit viel Blau und Gold, mit Seidentapeten an den Wänden, einer prächtig bemalten Decke und viel gegliederten hohen Fenstern. An einem dieser Fenster steht gerade der kleine Großherzog und schaut hinunter in den Schlosspark. Er beobachtet schon eine Weile ein Liebespaar, das Arm in Arm über die Kieswege geht, sich auf eine Bank setzt, sich küsst und dann fröhlich um den Springbrunnen tanzt. »Ärgerlich«, sagt der kleine Großherzog, »es ist wirklich unerhört und zutiefst ärgerlich.« Baron von Raffini tritt heran und fragt, »darf ich Hoheit fragen, was Hoheit so ärgert?« »Hoheit?« »Dieses Glück, schrecklich.« »Aber Hoheit«, lässt sich Professor Pfiffikus von seinem Schreibtisch in einer Ecke des Saales vernehmen, »Glück ist doch nicht schrecklich.« Der Großherzog spricht, ohne sich umzuwenden, »Ihr sollt mir nicht widersprechen, Professor. Doch, Glück ist etwas Furchtbares.« »Verzeihung, ich verstehe nicht.« Der hohe Herr murmelt die Erklärung nur halblaut in seinen Hermelinkragen. »Wenn es die anderen haben, dann ist Glück immer furchtbar.« »Ach so, mein Hoheit, das.« »Ich bin Großherzog«, sagte Großherzog, »aber ich muss dauernd regieren und mich mit Problemen beschäftigen, und meine Untertanen gehen da unten spazieren und sind glücklich. Das ist unerhört, das ist einfach...« Baron von Raffini wittert eine Gelegenheit, Schaden anzurichten. »Da haben Hoheit ganz recht«, bestätigt er mit heftigem Kopfnicken, das sein schwarzer, spitzer Kinnbart auf und ab wippt. »Völlig recht. Ein Großherzog kann schließlich erwarten, auch der glücklichste Mensch in seinem ganzen Land zu sein.« »Das will ich meinen«, knurrt der kleine Großherzog. »Es geht nicht an, dass irgendwelche hergelaufenen Bürger glücklicher sind als ich.« Professor Pfiffikus wagt nicht zu widersprechen. »Wenn Hoheit meinen, aber was ist da zu tun?« Sein Gebieter wendet sich nun doch um. »Das frage ich euch. Wozu seid ihr meine Berater?« »Ich hätte da eine Idee«, meint Baron von Raffini und kratzt sich hinterm Ohr. Pfiffikus hält nicht viel von Raffinis Ideen und möchte am liebsten, dass der sie gar nicht ausspricht. Schnell sagt er, »sollen wir der Wache sagen, sie soll das Liebespaar aus dem Schlosspark vertreiben?« Der kleine Großherzog schüttelt den Kopf. »Nein, nein, sind Sie anderswo glücklich, das nützt mir auch nichts.« Raffini grinst, »wenn Hoheit erlauben, meine Idee ist viel besser.«
1: »Na, lass schon hören, Baron von Raffini.«
0: »Hoheit müssen das Glück verbieten. Hoheit könnten ein Gesetz erlassen, das jedem Untertanen verbietet, glücklich zu sein.« Das Gesicht unter der Krone strahlt. »Und wer sich trotzdem freut, der kommt in den Kerker. Großartige Idee, hervorragend, geradezu eines Großherzogs würdig. Schreiber!« Ein Diener mit einer langen Schreibfeder, einem Tintenfass und einer Staffelei mit Papierbogen kommt eilig angelaufen. »Hier bin ich, Hoheit, ganz zu Hoheit Diensten.« »Schreibe«, befiehlt der Großherzog, legt die Hände hinter dem Rücken zusammen und geht im Saal auf und ab, während er diktiert. »Ich, der Großherzog von Sabbataba, erlasse folgendes Gesetz. In meinem ganzen Reiche ist es von heute an strengstens verboten, von Herzen glücklich zu sein. Ferner ordne ich an, dass jeder, der bei einem anderen Zeichen des Glücks beobachtet, dies unverzüglich der Polizei meldet. Wer lachend, scherzend, strahlend, schmunzelnd oder fröhliche Lieder singend angetroffen wird, wird mit schwerer Kerkerhaft bestraft. Ja, gegeben auf dem Großherzoglichen Schloss im Juli des 22. Regierungsjahres des Großherzogs. Die Feder des Schreibers kratzt in Windeseile über das Papier. Des Großherzogs, murmelt er dazu. Fertig. Und nun schnell die Unterschrift, Hoheit, drängt Raffini. In dem Augenblick kommt aber laut weinend die Prinzessin herein. Professor Pfiffikus hat sie schnell geholt und ihr das Nötigste in Eile berichtet, weil er sich nicht anders zu helfen wusste.
2: Guten Tag, Herr Vater, schluchzt sie. Aber nein, ich meine natürlich schlechten Tag.
0: Mein liebes Töchterlein, schön, dass du mich besuchst, aber warum weinst du denn?
2: Ich bin deinem Befehl gehorsam. Du hast doch das Glück verboten, wie ich höre.
0: Noch nicht. Ich habe das Gesetz diktiert und will es eben unterschreiben.
2: Na gut, sagt die Prinzessin und hört sofort mit ihrem herzzerreißenden Weinen auf. Dann warte ich noch so lange mit der Traurigkeit, bis das Gesetz gültig ist.
0: Aber mein liebes Kind, sagt der Großherzog gütig lächelnd, für dich gilt das Gesetz doch nicht.
2: Warum nicht?
0: Naja, vielleicht muss ich da noch eine Ausnahmeregelung reinschreiben.
2: Oh ja, lieber Herr Vater, tu das, strahlt die Prinzessin, damit wir glücklich sein können. Und schreibe auch gleich eine Ausnahme für meine Freunde. Denn allein kann man sich ja nicht freuen. Und für alle Leute im Schloss, denn du willst doch sicher nicht dauernd von missmutigen Menschen umgeben sein. Und für alle, die arbeiten, denn mit Freude arbeitet man viel besser. Und für alle, die lieben und geliebt werden, denn denen kann man das Glück sowieso nicht verbieten. Und für alle,
0: aber Kind, unterbricht der Vater, das geht doch nicht, so viele Ausnahmen, dann hat das Gesetz ja gar keinen Sinn mehr.
2: Hat es denn überhaupt einen?
0: Natürlich, ich will, dass niemand glücklicher ist als ich.
2: Sanft, sagt die Prinzessin, und sie legt dabei die Hand auf den Arm ihres Vaters. Meinst du, durch das Gesetz würdest du glücklich?
0: Bestimmt nicht. Denn wer andere unglücklich macht, wird es selbst. Wer aber andere glücklich macht, der wird auch selbst glücklich.
2: Professor Pfiffikus verstärkt gleich den Eindruck dieser Worte. Am besten, Hoheit, laden das Liebespaar aus dem Park ein, seine Hochzeit im Palast zu feiern.
0: Meint ihr wirklich, Professor? Brummt der Großherzog. Man hört aber seiner Stimme an, dass er schon fast überzeugt ist.
2: Die Prinzessin nickt. Eine ausgezeichnete Idee, lieber Herr Vater. Du wirst sehen, das macht dich glücklicher als dein Gesetz.
0: Na, ja, wenn du meinst... Wache, hol mir das Liebespaar aus dem Park herein.
2: Baron von Raffini wendet sich schnell ab, damit niemand seinen Ärger bemerkt.
0: Zerreiß das, sagt der Großherzog zu dem Schreiber, und lass uns allein.
2: Unter vielen Verbeugungen zieht er sich zurück. Kaum ist er draußen, schiebt die Wache zwei junge Leute herein. Der junge Mann schlottert vor Angst. Seine Freundin blickt mit feuchten Augen zu Boden.
0: Hoheit, stottert der jugendliche Liebhaber. Wir haben Ihnen nichts Böses getan. Wenn wir gewusst hätten, dass wir nicht in den Park dürfen, wären wir natürlich draußen geblieben. Ich bitte untertänigst um Nachsicht, gnädige Hoheit.
2: Ach was, ich hab doch nichts dagegen, wenn ihr um meinen Springbrunnen tanzt.
0: »Habt ihr uns nicht herbringen lassen, um uns zu bestrafen?«
2: »Bestrafen?« fragt der Großherzog verwundert. »Im Gegenteil, ich will euch ein Angebot machen. Wollt ihr denn bald heiraten?«
0: »Ja, sehr gerne«, sagt der junge Mann und strahlt seine Freundin glücklich an. Dann aber blickt er wieder traurig zu seinem Herrscher. »Wir müssen nur noch sparen, um die Hochzeitsfeier ausrichten zu können.«
2: Der Großherzog lächelt gütig. »Feiert doch hier bei uns. Mein Haushofmeister kümmert sich um alles. Bezahlen müsst ihr nichts.«
0: »Das... Ihr scherzt, Hoheit?«
2: »Nein, ich gebe zu, dass ich gerne mal einen Scherz mache, aber in diesem Fall ist es mein voller Ernst.«
0: »Unser fröhlicher Ernst«, bestätigt die Prinzessin.
2: Während der junge Mann überglücklich Dankesworte stammelt, es schließlich aufgibt und seine Freundin in die Arme schließt, blinzelt der kleine Großherzog fröhlich seinen zweiten Minister an.
0: »Ich glaube, Professor, das war ein guter Rat.«
2: und zu seiner Tochter gewandt, fügt er hinzu, »Ich fühle mich schon viel glücklicher als vorhin.«

0: Eines Tages wird dem kleinen Großherzog gemeldet, ein riesiges Segelschiff sei im Hafen von Sabatabba eingetroffen, beladen mit vielen interessanten und wertvollen Dingen aus fernen Ländern. Nun muss man wissen, dass der kleine Großherzog sich schon immer für Segelschiffe interessiert. Schon als kleiner Junge hat er Modelle aus Kiefernrinde geschnitzt und auf dem Schlossteich schwimmen lassen. Und manchmal bedauert er, dass er nicht Kapitän werden konnte, weil er nun mal Großherzog ist und regieren muss. Der kleine Großherzog gibt sofort den Befehl, seine Kutsche anzuspannen, lädt die Prinzessin und seine beiden Minister ein, ihn zu begleiten, und lässt sich zum Hafen fahren. Da liegt es, das große Schiff, an der Kaimauer festgemacht. Seine Masten ragen höher in den Himmel als die Dächer der Lagerhäuser. Seeleute schleppen Säcke und Kisten über schmale Bretter, die von der Bordwand ans Ufer führen. Der kleine Großherzog steigt aus. Die Menschen, die ihn sehen, verbeugen sich ehrfürchtig, die Karren machen einen Bogen um ihn herum, um ihn nicht zu belästigen oder gar mit Dreck zu bespritzen. Nur die Möwen nehmen auf den vornehmen Hafenbesucher keine Rücksicht, sondern kreischen frech weiter. Und auch der aufdringliche Geruch nach Fisch, Teer und fauligem Wasser weicht nicht. Das alles aber bemerkt der kleine Großherzog nicht. Er hat nur Augen für das stolze Schiff. Und insgeheim beschließt er, so ein Schiff will er sich auch einmal bauen. »Großherzogliche Hoheit wollen geruhen, hier auf dem Achterdeck Platz zu nehmen«, sagt der Kapitän und geleitet seinen Gast zum hinteren Teil des Schiffes. Es ist etwas erhöht und man erreicht es über eine hölzerne Treppe. Dort lässt sich der kleine Großherzog auf einer Bank nieder. Auf einen Wink des Kapitäns bringen Seeleute allerhand Gegenstände herbei. »Wenn Hoheit geruhen wollen, einmal diese prächtige Seide aus China zu bewundern.« »Seide? Das ist doch der Stoff, den so Raupen machen, nicht?« »Jawohl, Hoheit, leicht und luftig und doch fester, edelste. Brauchen wir sowas, Professor?« Professor Pfiffikus, der zweite Minister, schüttelt den Kopf. »Nein, Hoheit, unsere Weber machen so gute Stoffe, da können wir unser Geld sinnvoller verwenden.« »Ihr habt es gehört, Kapitän. Was habt ihr sonst noch?« Der Kapitän öffnet einen Kistendeckel. »Wunderbare Pelze aus Sibirien, Hoheit. Seht diese weichen, anschmiegsamen Pelze in herrlichen Farben.« »Nein, nein, nein, nein«, winkt der kleine Großherzog ab. »Mein Hermelinkragen an meinem Purpurmantel, der reicht, und meine Untertanen brauchen überhaupt keine Pelze. So kalt wird es bei uns nicht. Habt ihr sonst noch was?« Der Kapitän ist zwar etwas enttäuscht, dass er weder Seide noch Pelze verkaufen kann, aber nun strahlt er trotzdem. »Einen Sklaven habe ich, Hoheit. Frische Ware aus Afrika.« »Ein Sklaven? Was ist denn das für ein Ding?« »Kein Ding, Hoheit, sondern ein Mensch.« Der Großherzog winkt ab. »Menschen brauche ich nicht. Ich habe in meinem Reiche genug davon.« Aber das sind nur eure Untertanen, Hoheit, keine Sklaven.« Da wendet sich der Großherzog zurück und winkt dem Professor Pfiffikus, der bückt sich und hält das Ohr an seines Herrschers Mund, so dass der flüstern kann. »Sag mal, Professor, was ist denn da der Unterschied?« Pfiffikus flüstert zurück. »Ein Sklave gehört seinem Besitzer. Der kann mit ihm machen, was er will.« »Aber gehören mir denn meine Untertanen nicht?« »Nein, Hoheit, eure Untertanen werden nur von euch regiert, aber sonst sind sie freie Menschen, die auch Rechte haben.«
1: »Das ist ja wirklich kompliziert.« Dann sagt er laut, »Ach, Herr Kapitän, zeigt mir doch mal euren Sklaven.«
0: Der Kapitän winkt und dann kommt auch schon ein Mann die Treppe herauf. Bei seinem Anblick wendet sich der Großherzog wieder zu seinem Minister zurück. »Ach, du Schreck! Der ist ja ganz schwarz. Hätte der sich nicht mal waschen können?«
1: »Nein, der ist von Natur aus so, Hoheit. Er kommt aus Afrika.«
0: »So«, sagt der Großherzog zu dem Sklaven, »du kommst also aus Afrika.«
1: »Ja«, sagt der schwarze Mann, man hört, dass er diese Sprachen nicht von Kindheit auf gelernt hat, »Männer kommen in Dorf und nehmen mit, mich verkaufen.«
0: »Ach, jemand hat dich einfach geraubt, aber sowas ist ungehörig.«
1: »Menschen, mich viel schlagen, sehr böse.«
0: In diesem Augenblick kommt die Prinzessin die Treppe herauf. Sie hat sich inzwischen das ganze Schiff angeguckt.
1: Lieber Herr Vater, ich höre gerade, du willst einen Sklaven kaufen. Tu das nicht, bitte. Sklaverei ist schrecklich, ruft sie entsetzt. Aber der Kapitän möchte gerne ein Geschäft machen und sagt, mit Verlaub, Hoheit, in anderen Ländern haben alle Könige und Fürsten Sklaven. Auch die Großherzöge, fragt der Großherzog. Ja, die erst recht, das gehört bei denen zum Lebensstandard. Aber die Prinzessin lässt nicht locker. Bitte kaufe ihn nicht, lieber Herr Vater, er tut mir so leid. Da spricht auf einmal der Sklave. Darf ich auch mal sagen, Herzog, ich bin der Großherzog von Sabataba und erlaube dir zu sprechen. Der Sklave fällt auf die Knie und fleht. Bitte, bitte kauf mich, Herr Großherzog. Alle gucken erstaunt. Professor Pfiffikus sagt, wieso willst du denn unbedingt gekauft werden? Ich bin viel geschlagen und Hunger und Durst und eingesperrt in finster Loch kann gar nicht sein schlechter, wenn du kaufen, kann nur sein besser. Mhm, überlegte Großherzog, ja, was mache ich da? Aber für solche Fragen hat er ja seinen Minister und Ratgeber. Professor Pfiffikus beugt sich zu ihm runter und flüstert ihm etwas ins Ohr. Da strahlt der kleine Großherzog. Eine ausgezeichnete Idee, das werde ich tun. Kapitän, wie viel soll der Sklave kosten? 100 Goldstücke, Hoheit. 50 sind genug. Aber Hoheit, er ist kräftig und gesund, er ist mindestens 80 wert. 60 und kein Goldstück mehr. Na gut, murmelt der Kapitän, einverstanden. Raffini, gib ihm das Geld. Der erste Ministerbaron von Raffini hat immer den Geldbeutel des Großherzogs am Gürtel hängen, wenn sie zusammen unterwegs sind. Er zählt dem Kapitän 60 Goldstücke auf die offene Hand. Man sieht seinem Gesicht an, dass er es nicht gerne tut, aber Befehl ist Befehl. Bei jedem von den gelb glänzenden runden Scheiben, die er abzählt, muss er denken, was sollen wir mit einem Sklaven? So eine Geldverschwendung. 60 Mal denkt er das also, und wenn einer etwas so oft denkt, glaubt er es am Ende auch ganz fest. So, sagt der Kapitän zu dem Sklaven, nun gehörst du dem Großherzog, diene ihm treu. Ja, ich gut dienen, Herzog, was ich soll machen? Der kleine Großherzog lächelt freundlich. Gehen, du bist frei. Du kannst gehen, wohin du willst. Das kann der Sklave noch gar nicht glauben. Aber du haben groß Geld bezahlen für armen Sklaven. Ich brauche keinen Sklaven. Außerdem ist Sklaverei nichts Gutes. Ich habe dich nur gekauft, damit du nicht weiter eingesperrt und geschlagen wirst. Jetzt kannst du nach Afrika zurückfahren, wenn du willst. Da erst begreift der Afrikaner, dass der Großherzog es ernst meint. Er ruft, danke, danke, danke, Großherzog, großherzig sein. Du ein so lieber Mensch gewesen wirst. Danke. Der kleine Großherzog hat etwas feuchte Augen. Schon gut, sei still, sagt er. Ich habe so ein weiches Herz und wenn du dich noch mehr bedankst, muss ich vor Rührung ein paar Tränen vergießen und das wäre eines Großherzogs unwürdig, findest du nicht? Ich habe bitte, Herr Großherzog, sagt der Afrikaner, ich gern bei dich bleibst, aus freiwillig und dich dien und damit zeig, dass ich dich dankbar. Moment, habe ich das richtig verstanden? Du willst bei mir bleiben und mir freiwillig dienen aus Dankbarkeit? So richtig, genau richtig. Ich könnte doch nix nach Afrika, in Dorf, kein Dorf mehr da. Überlegt der Großherzog. Was meint ihr, meine Herren Minister, können wir ihn gebrauchen? Baron von Raffini schlägt vor. Er ist kräftig, vielleicht sollten wir ihn zur Leibwache stecken. Professor Pfiffikus meint, vielleicht könnte er auch der neue Kutscher werden. Der alte geht demnächst in Pension. Das wäre eine gute Lösung, nickt der Großherzog. Kannst du mit Pferden umgehen? Pferden, das ist ein Großtier mit 4 Beinen, stimmt? Ich hab gesehen. Und ähnlich wie Zebra. Ich in Afrika schon Zebra gejagen. Na, den Rest kannst du ja noch lernen. Der Afrikaner ergreift überglücklich die Hand des Großherzogs und schüttelt sie. Danke, danke, danke. Baron von Raffini zieht ihn zurück. Na, hör mal, du kannst doch nicht einfach dem Großherzog die Hand schütteln, du, ein Sklave. »Du falsch«, grinst der schwarze Mann und lässt seine weißen Zähne blitzen. »Ich kein Sklave mehr, ich frei.« Da lacht der Großherzog. »Der Mann hat's schnell begriffen.«

0: An einem wunderschönen, sonnigen Spätsommertag geht der kleine Großherzog mit seiner Tochter und Professor Pfiffikus, dem zweiten Minister, am Fluss entlang spazieren. Schließlich muss er ja auch mal ausruhen von dem vielen Regieren. »Was sind das für Pilze?« fragt die Prinzessin den Professor, und der erklärt ihr ausführlich, dass das Fliegenpilze sind, die man nicht essen kann, weil sie giftig sind, und dass man überhaupt mit Pilzen vorsichtig sein muss, weil die giftigen von den essbaren oft schwer zu unterscheiden sind, und dass man nur, wenn man sie ganz genau kennt. Da unterbricht ein Schrei seinen Vortrag. Der kleine Großherzog hat ihn ausgestoßen, der schon allein weitergegangen war, weil er sich für Pilze nicht interessiert. Prinzessin und Minister laufen schnell in die Richtung, aus der der Schrei kam. Da sehen sie es von Weitem. Der Räuber Tunichtgut hat den Großherzog überfallen und gefesselt. Gerade legt er ihn in ein Boot, steigt hinein und rudert über den Fluss. Die Prinzessin bricht in Tränen aus, aber der Professor sagt, nicht weinen, Prinzessin, wir müssen jetzt ganz vernünftig handeln. Am besten, ihr lauft schnell zur Kutsche und sagt dem Kutscher, er soll die Wache holen. Ihr könnt schneller laufen als ich. Ich bleibe hier und beobachte, was geschieht. So bald kann die Prinzessin ihren Schreck und ihre Angst nicht überwinden, aber tapfer läuft sie los. Der Professor beobachtet, wie der Räuber den Großherzog drüben am anderen Ufer aus dem Boot hebt. Das ist nicht weiter schwierig, denn Tunichtgut ist groß und stark, und der Großherzog ist, wie jeder weiß, nur ein ziemlich kleines Männchen. Nun richtet sich der Räuber hoch auf, blickt herüber und entdeckt den zweiten Minister am Ufer. Lacht der dröhnende Räuber. Da staunst du, was, Professor? Du Schlaumeier hast nicht aufgepasst und ich hab euch überlistet. Jetzt hab ich euren kleinen Großherzog und ich gebe ihn nur für ein gutes Lösegeld wieder her. Ja, wie dir, wenn du ihm etwas zu Leine tust, ruft der Professor. Das hängt ganz von euch ab, brüllt der Räuber. Er sieht gefährlich aus, wie er da steht. Langes, wirres Haar und ein dichter Bart, ein zerrissenes Hemd und eine ausgefranste, knielange Hose, in der Hand einen kräftigen Knüppel und ein langes Messer im Gürtel. Ruft der kleine Großherzog. Deutlicher kann er nicht sprechen, weil der Räuber ihm ein dreckiges Tuch als Knebel in den Mund gesteckt hat. »Wie sagtet ihr, ganz richtig, Hoheit?« fragt der Minister höflich. Tunichtgut lacht. »Ich habe ihn ein wenig zum Schweigen gebracht. Er sollte mir nicht mit Jammern auf die Nerven fallen. Aber jetzt sollst du mal hören, Professor, was er selbst zu dem Thema Lösegeld zu sagen hat.« Er zieht dem Gefesselten den Knebel aus dem Mund. »Professor, gebt ihm, was er verlangt,« ruft der kleine Großherzog. Dann muss er erst einmal Luft holen, denn das Atmen war mit dem Knebel schwierig. Pfiffikus fragt, »Was verlangst du ans Lösegeld? Räuber tun nicht gut.« »Na, sagen wir mal, einen Sack Silberstücke. Ich hole ihn mit dem Boot ab, der Großherzog bleibt so lange hier. Und wenn ich dann mit dem Lösegeld zurückkomme, dann verschwinde ich im Wald und euer mickriger Herrscher, der kann dann rüberrudern. Einverstanden?« Gerade kommt die Kutsche angerast. Die Pferde keuchen und sind schaumbedeckt. Man sieht, dass sie einen schnellen Lauf hinter sich haben. Die Prinzessin springt heraus, ebenso der erste Minister, Baron von Raffigny, und zwei Männer von der Palastwache, der lange, dünne Emil und der kleine, dicke Erich. »Er verlangt einen Sack Silberstücke als Lösegeld«, berichtet Professor Pfiffikus schnell. »So viel?« fragt Baron von Raffigny. »Gebt ihm, was er verlangt«, sagt die Prinzessin. Der Räuber lässt wieder sein dröhnendes Lachen hören. »Oh, lauter vornehmer Besuch! Guten Tag, schöne Prinzessin! Schade, dass ein Fluss uns trennt, aber andererseits ist es doch ganz gut so. Und der Baron mit dem schwarzen Spitzbart ist auch da, der Verwalter der großherzoglichen Schätze. Schick deine Leute, Baron, sie sollen einen Sack mit Silberstücken holen.« Baron von Raffigny legt die Hände als Trichter an den Mund und ruft hinüber. »Du bist ziemlich unverschämt, Räuber. Ein halber Sack mit Silber ist genug. Das kannst du ja doch nicht alles ausgeben.« »Nichts da, du Geizkragen. Einen Sack Silber will ich.« Ja, schreit die Prinzessin, ihr dünnes Stimmchen dringt kaum über den Fluss. »Wir sind einverstanden.« Einverstanden, ruft auch Professor Pfiffikus. Da meldet sich der kleine Großherzog zu Wort. Aber ich bin nicht einverstanden, ruft er herüber. Gebt ihm 2 Säcke Silber oder besser 3? Habt ihr vergessen, dass ich ein Großherzog bin, eine wichtige Persönlichkeit? Ich bin doch mehr wert als 1 Sack Silber. Das ist ja geradezu eine Beleidigung. Der Professor und die Prinzessin sehen sich erschrocken an. Der erste Minister ruft, aber Hoheit, warum? Er wird aber von dem Gelächter des Räubers unterbrochen. Da hat euer winziger Großherzog eigentlich recht, dass ich da nicht von alleine drauf gekommen bin. So eine wichtige Persönlichkeit ist doch mindestens 3 Sack Silber wert. Die Prinzessin flüstert, was macht Papa denn da für Dummheiten? Baron von Raffini stöhnt, die beiden ruinieren ja den ganzen Staatshaushalt. Jetzt kommt eine zweite Kutsche an, eine größere. Der Baron hat, bevor er herkam, schnell veranlasst, dass die ganze Staatskammer in einen Wagen geladen und hergebracht wird. Soldaten sitzen auf der Kutsche, um die Reichtümer zu bewachen. Andere Soldaten kommen keuchend hinterhergerannt. »Wie wäre es mit 4 Sack Silber?« grölt der Räuber herüber. »Wir wollen doch nicht, dass der edle Großherzog sich in seiner Ehre gekränkt fühlt.« »Ja«, ruft der Gefangene, »gebt ihm 4 Sack Silber.« »Ich komme jetzt«, erklärt der Räuber tunlich gut. »So viel Silber muss ich natürlich mit dem Boot abtransportieren, weil ich es nicht tragen kann.« »Und wie soll Hoheit dann herüberkommen, wenn du das Boot mitnimmst?«, fragt Pfiffikus. »Ah, ihr werdet schon einen Weg finden. Holt ein anderes Boot oder ich zerschneide seine Fesseln. Wenn ich das Silber habe, dann kann er schwimmen. Kannst du überhaupt schwimmen, du kleiner, gerne Großherzog?« Während der Räuber ins Boot steigt und herüberrudert, ruft der Baron, »Aber Hoheit, 4 Sack Silber, das ist ja ein riesiges Vermögen, das kriegen wir gar nicht zusammen.« »Schweigt still, Raffini! Wollt ihr, dass alle Könige und Fürsten über mich lachen, weil ich für ein Trinkgeld ausgelöst wurde? Alle würden sagen, ich wäre nur ein paar Groschen wert!« Keiner auf dieser Seite des Flusses antwortet. Was soll man auch sagen bei so viel Unvernunft? Besonders bei seinem obersten Herrscher. Aber vielleicht haben ihn ja der plötzliche Überfall und die Lebensgefahr so verwirrt. »Bringt 4 Sack Silber«, befiehlt Raffini den Soldaten. Die schleppen das Geforderte herbei, während der Räuber sich vorsichtig dem Ufer nähert. Sie haben nur 3 Säcke mit Silbermünzen, den vierten füllen sie mit allerlei silbernen Geräten, Besteck, Vasen, Schalen, Leuchter. »Werft die Säcke da vorne ins Boot«, ruft der Räuber tunlich gut. »Ich bleibe hier im Boot sitzen, dass nicht etwa einer von den Soldaten auf die Idee kommt, mich zu schnappen. Und wenn einer es versucht, dann rudere ich wieder weg und dann geht es eurem Großherzog dreckig.« 2 Männer werfen den ersten Sack in das Boot. Es schaukelt heftig und senkt sich tiefer ins Wasser. Genauso beim zweiten. »Nicht so wüst«, protestiert Räuber tunlich gut. »Geht ein bisschen vorsichtiger mit meinem Geld um.« Professor Pfiffikus flüstert dem anderen Minister zu. »Seht ihr, wie tief das Boot jetzt im Wasser liegt, Baron?«
1: »Ja, ja, es liegt ja auch genug von unserem Silber drin.«
0: »Kommt euch da nicht ein Gedanke?«
1: »Ja, sehr viele Gedanken. Trauer, Wut, Ärger.«
0: »Nein, nein, ich meine ein Gedanke, wie wir das Silber wiederkriegen und den Großherzog und den Räuber auch noch...«
1: »Nein, so etwas fällt mir dabei nicht ein.«
0: »Mir aber.« Eben werfen sie den dritten Sack hinein. »Seht doch, Baron, das Wasser steht schon fast bis zum Rand des Bootes.« »Ah, jetzt weiß ich, was ihr meint, Professor. Großartig.« Nun bringen die Soldaten den vierten Sack mit Silberstücken.
1: »Vorsichtig«, mahnt der Räuber.
0: Behutsam legen sie ihn ins Boot. »Wir brauchen noch ein paar Pfund«, flüstert der zweite Minister dem ersten zu. Baron von Raffini ruft laut,
2: »wenn ich's mir so recht überlege, Hoheit, seid ihr doch auch mehr wert als 4 Säcke mit Silber. Sollten wir nicht noch einen Sack mit Goldstücken dazu tun, Hoheit?«
3: »Ja, wenn ihr meint«, ruft der Großherzog geschmeichelt zurück.
0: Der Räuber hat auch nichts dagegen.
2: »Immer her damit! Ich werde der reichste Mensch von Sabataba!«
0: Auf einen Wink des Barons bringen die erstaunten Soldaten einen Sack heran, der noch schwerer ist als die vorigen. Aber, will die Prinzessin einwenden, aber der Professor zwinkert ihr zu und da ist sie still. Die Soldaten legen den Sack mit Goldstücken ins Boot. Das sinkt jetzt so tief, dass Wasser über die Bordwand läuft.
2: »Ihr Dummköpfe«, ruft der Räuber, als er es merkt, »ihr hättet die Säcke besser im Boot verteilen sollen.«
0: Er steht auf und will den Goldsack weiter nach hinten ziehen. Dabei macht er aber durch sein eigenes Gewicht das Boot vorn noch schwerer, noch mehr Wasser schwappt herein und es beginnt zu sinken. Baron von Raffini und Professor Pfiffikus sehen es und lachen aus vollem Hals. Dann begreift auch die Prinzessin den Plan und stimmt in das Gelächter ein.
2: »Pack den Kerl«, ruft Raffini den Soldaten zu. »Tu nicht gut, will schnell wegrudern, aber es ist zu spät. Sein Boot geht unter. Als er sieht, dass die Soldaten ins Wasser springen, lässt er sein Geld, springt über Bord und schwimmt schnell weg, um sich wenigstens vor dem Gefängnis zu bewahren. Leider entwischt er den Soldaten, denn er ist ein guter Schwimmer.«
0: »Lasst ihn«, ruft Professor Pfiffikus, »hebt die Säcke hier im flachen Uferwasser aus dem Boot und kippt das Wasser aus und dann schwimmt es wieder und dann holt's den Großherzog vom anderen Ufer.« Es ist noch ein ziemliches Stück Arbeit, aber schließlich sind alle Schätze wieder in der Kutsche, alle Uniformen der Soldaten sind nass und der kleine Großherzog liegt seiner Tochter in den Armen.
2: »Wie gut, dass dir nichts passiert ist, mein lieber Herr Papa.«
0: »Ja, das ist wahr, mein Töchterlein«, Raffini ergänzt, »und sogar das Geld ist wieder da.«
2: »Eigentlich schade«, meint der kleine Großherzog, »meine Nachbarkönige hätten gestaunt, wie viel Gold und Silber für mich bezahlt wurde und wie viel ich wert bin, aber jetzt habe ich ja alles wieder.«
0: »Aber Papa«, sagt die Prinzessin, »wie viel einer wert ist, das kann man doch nicht in Gold und Silber ausdrücken.«
2: »Nicht? Ja, wie denn?«
0: »Egal ob reich oder arm, König oder Sklave, jeder ist wertvoll, der geliebt wird.«
2: »Meinst du, werd ich denn geliebt?«
0: Die Prinzessin strahlt ihn an und umarmt ihn gleich noch einmal. »Aber ja, und wie?«
2: Und Professor Pfiffikus fügt noch hinzu, »Hoheit, ich erlaube mir untertänigst, die Aussage der Prinzessin nachdrücklich zu bestätigen.«

0: Auf der Küstenstraße der Insel Sabatapa rumpelt die großherzogliche Kutsche dahin. Auf dem Bock sitzt der Kutscher, hinten steht der kleine dicke Erich von der großherzoglichen Leibwache und in der Kutsche sitzt Hoheit selbst und schläft. Da steht auf einmal eine Frau auf der Straße und hebt die Hand, aber so schnell kann der Kutscher die Pferde nicht anhalten und wenn die Frau nicht zur Seite gesprungen wäre, wäre sie überfahren worden. »Halt an«, ruft sie, »ich muss mit dem Großherzog sprechen.« Erich ruft ihr zu, »das geht nicht, Frau, der Großherzog schläft.« Sie versucht, neben der Kutsche herzulaufen, aber sie kann nicht Schritt halten und fällt schnell zurück. »Bitte, haltet doch an«, keucht sie. Dann bleibt sie stehen und ruft hinter der Kutsche her, »es ist furchtbar wichtig, ich muss unbedingt mit ihm sprechen.« Erich ruft zurück, »geht nicht, keine Zeit, komm ins Schloss, wenn du Großherzog sprechen willst.« Dann fährt die Kutsche um eine Kurve und verschwindet hinter einem kleinen Wäldchen. Die Frau ist ganz traurig. Sie geht von der Straße hinunter zu den paar armseligen Fischerhütten, die nah am Ufer stehen. Eine Schar kleiner Kinder kommt auf sie zugerannt. Sie geht zur Nachbarin und fragt sie, »Kannst du bitte bis heute Abend auf meine Kinder aufpassen? Ich muss zum Schloss.« Die Nachbarin nickt, die Frau verabschiedet sich von den Kindern, ermahnt sie, schön brav zu sein und macht sich auf den weiten Weg. Nachdem sie ungefähr 3 Stunden gewandert ist, kommt sie beim Schloss an. Sie muss sich in einer langen Schlange von Wartenden einreihen. Ganz vorne sitzt ein Mann hinter einem Tisch mit einigen Papieren. Er hat einen spitzen Bart und einen strengen Blick. Die anderen Bittsteller sagen der Frau, das sei der Baron von Raffigny, erster Minister des Großherzogs. Nach 2 Stunden ist die Menschenschlange endlich so weit vorgerückt, dass die Frau direkt vor dem Tisch steht. »Was willst du?« fragt streng der Minister. »Ich möchte gern den Großhoheit sprechen.« »Großherzog heißt er«, sagt der Baron ungeduldig, »und man redet ihm mit Hoheit an.« »Aha«, sagt die Frau, obwohl sie es immer noch nicht verstanden hat. Der Minister sagt, »Ja und, was willst du von ihm?«
1: »Kann ich ihm das nicht selber sagen?«
0: Der Mann holt tief Luft, als müsste er sich mit Mühe zur Geduld zwingen, und das ist wohl auch so. »Gute Frau, vielleicht kannst du ihm das selber sagen, vielleicht aber auch nicht. Der Großherzog hätte ja für nichts anderes mehr Zeit, wenn er alle Leute empfangen würde, die ihn sprechen wollen. Also muss ich vorsortieren.«
1: »Vorsortieren? So wie die Fischer ihren Fang? Die Großen ins Boot und die Kleinen ins Meer zurück?«
0: »So ähnlich. Ich höre mir an, was die Leute wollen, und wenn ihre Bitte aussichtslos ist, schicke ich sie nach Hause. Und wenn ich entscheide, der Großherzog sollte die Bitte hören, dann darf der Betreffende in 2 Wochen wiederkommen. Hast du das verstanden?«
1: »Ja«, sagt die Frau enttäuscht und in Tränen nahe, »das habe ich verstanden.«
0: »Also, was hast du für eine Bitte?«
1: Die arme Frau kriegt vor Angst kaum etwas heraus, aber sie zwingt sich zu sagen, »der Großherzog soll mir die Steuern erlassen.«
0: Der Minister macht eine Bewegung mit der Hand, als wollte er eine lästige Fliege verscheuchen. »Abgelehnt. Der Nächste.«
1: »Aber hör mich doch an, Herr«, ruft die Frau verzweifelt, »mein Mann war Fischer. Er ist vor einigen Wochen mit seinem Boot auf dem Meer untergegangen. Ich leide Hunger mit meinen 7 Kindern.«
0: Baron von Raffigny antwortet streng, »das interessiert mich nicht. Neulich ist mal ein Bauer gestorben, der hat eben die Bäuerin mit ihren größeren Kindern die Äcker bestellt.«
1: »Das würde ich ja gerne tun, aber...«
0: »Schluss jetzt«, wird sie unterbrochen. »Der Nächste.«
1: Jetzt kann die arme Frau ihre Tränen nicht mehr zurückhalten. Weinend geht sie zur Seite. Sie setzt sich auf ein Mäuerchen, vergräbt das Gesicht in den Händen und schluchzt vor sich hin, ohne sich um die vielen Leute zu kümmern, die herumstehen. Zunächst merkt sie gar nicht, wie sich jemand neben sie setzt. Erst als ihr eine Hand auf die Schulter gelegt wird, blickt sie auf. Neben ihr sitzt ein großes Mädchen, oder man kann auch sagen, ein sehr junges Fräulein. Sie ist sehr schön angezogen. So ein schmuckes und sauberes Kleid hat die Frau noch nie gesehen.
0: »Weine nicht, gute Frau«, sagt das Fräulein.
1: »Wer bist du denn?« schluchzt die Fischerwitwe und wischt ihre Tränen mit dem Ärmel von den Wangen. »Ich bin die Prinzessin. Ich habe eben zufällig durch mein Fenster gehört, was ihr dem Baron von Raffigny berichtet habt. Könnt ihr nicht mit euren größeren Kindern fischen, wie er es vorgeschlagen hat?« Womit denn? Die Fischerwitwe fängt wieder an zu schluchzen. Das Boot ist ja mit meinem Mann zusammen untergegangen in dem Sturm und außerdem sind meine Söhne noch klein.
0: Mhm, überlegt die Prinzessin. Ich kann mir nicht denken, dass mein Vater in dem Fall auf den Steuern besteht.
1: Aber er kennt meine Not ja gar nicht. Ich komme doch nicht an ihn heran, um ihm alles zu erzählen.
0: Die Prinzessin steht auf. Da wüsste ich einen Weg. Kommt mal mit. Die beiden gehen an der langen Reihe der Wartenden vorbei aus dem Schlosshof hinaus, wenden sich zur Seite, kommen durch eine kleine Tür im Zaun in den Park, wandern unter alten Bäumen auf Kieswegen zwischen Teichen und Büschen hindurch und stehen auf einmal auf der Rückseite des Schlosses. Da schließt die Prinzessin eine Tür auf und zieht die Frau hinein. Sie gehen eine Wendeltreppe hinauf, über einen langen, schmalen Gang und nochmals durch eine Tür. Die Fischerwitwe hält die Luft an. Sie sind im Thronsaal. Eine solche Pracht hätte sich die arme Frau nie vorstellen können. Sie steht nur mit offenen Augen und offenem Mund da und bestaunt alles um sich herum. Die Prinzessin schließt inzwischen wieder die kleine Hintertür, durch die sie hereingekommen sind. »Verzeih, wenn ich störe, lieber Herr Vater«, sagt sie lächelnd zu dem Mann auf dem Thronsessel. »Das muss der Großherzog sein, obwohl er ziemlich klein ist.« Er hat gerade mit einem anderen würdigen Herrn zusammen Papiere studiert. Jetzt sehen beide erstaunt auf. »Hör dir doch bitte mal die Sorgen dieser Frau an«, sagt die Prinzessin und zieht ihre Begleiterin bis vor den Thron. Der zweite Minister, Professor Pfiffikus, denn um den handelt es sich bei dem würdigen Herrn, zieht die Luft durch die Nase. »Soll ich ein wenig das Fenster öffnen, Hoheit?« Der kleine Großherzog nickt und wendet sich an die Frau. »Dem Geruch nach scheint dein Mann Fischer zu sein, stimmt's?«
1: »Gewesen, Herr Hoheit Herzog«, antwortet die Frau. »Mein Mann ist ertrunken. Jetzt muss ich hungern mit meinen 7 kleinen Kindern. Ich kann keine Steuern zahlen.«
0: Die Prinzessin ergänzt. »Sie hat doch kein Boot mehr, Herr Vater.« macht der Großherzog. »Das mit den Steuern sehe ich ein. Schreiber, gib dieser Frau ein Papier mit, dass sie so lange keine Steuern bezahlen muss, bis ihr ältester Sohn 18 Jahre alt ist.«
1: Der Geheimrat Professor Pfiffikus kommt vom offenen Fenster heran. »Wenn ich mir einen Vorschlag erlauben darf, Hoheit, wir wollen doch die 2 alten Kriegsschiffe außer Dienst stellen. Erstens ist gerade Frieden und zweitens sind sie schon so alt und brüchig, dass sie eher eine Gefahr für unsere Seeleute darstellen als für mögliche Feinde.«
0: »So haben wir beschlossen, ja«, nickt der Herrscher.
1: »Die Beiboote sind aber vielleicht noch zu gebrauchen. Wenn wir das Beste aussuchen und ein wenig reparieren lassen...«
0: »Gute Idee, Professor.«
1: »Frau, du hast es gehört. Du kannst dir eins der Boote in der Werft abholen. Schreiber, gib ihr dafür ein Papier, damit man ihr auch glaubt, dass ich sie geschickt habe.«
0: Die Fischerwitwe kann ihr Glück kaum fassen. Sie guckt den kleinen Mann nur mit großen Augen an und weiß nicht, ob das alles nur ein Traum ist, der gleich zerplatzen muss.
1: »Na«, muntert der kleine Großherzog auf, »du sagst ja gar nichts.«
0: »Oh, vielen Dank, vielen Dank, lieber Herr Hochzeit. Das ist sehr gütig.«
1: Pfiffikus verbessert sie. »Das heißt nicht Hochzeit, sondern Hoheit.«
0: »Ach so, Entschuldigung.«
1: Der Großherzog lacht so laut, wie man es dem kleinen Mann kaum zugetraut hätte.
0: »Und wenn du gehst, dann lass dir in der Schlossküche noch ein bisschen Brot und Schinken und Käse mitgeben für deine 7 Kleinen. Dafür wird kein Papier nötig sein. Die Prinzessin kann dich ja begleiten. Und Obst, das soll gesund sein. Und grüße deine Kinder schön von mir.«
1: »Das mache ich sehr gern, großer Herzog. Und vielen Dank.«
0: Sie geht zur Nebentür zurück, aber die Prinzessin sagt, hier entlang, und führt sie zum Haupteingang. In der Tür dreht die Fischerwitwe sich noch einmal um und sagt,
1: mein kleinster Sohn ist erst vor kurzem geboren und hat noch keinen Namen. Ich werde ihn dir zu Ehren Hoheit nennen.

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0: The clock is 5.
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0: 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In Jiren kannst du deine Freund dazu anladen. 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Tschüss.
1: Die Glocke ist 5 mit 30 Minuten.

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3: In dem Programm der Bibel sagt, und ihr hört uns darüber, wo Gott nun ist. Was sagt uns die Bibel über Gott? Eine Eigenschaft, die Gott hat, sagt die Bibel, dass Gott es gerecht. Er weiß genau, was schlecht und was richtig ist. Und er wird all die Sünde bestrafen, alles, was schlecht ist. Und er weiß aber auch die Sache, die wir Gott getan haben. Bei Gott gibt es kein Ansehen der Person. Gott handelt nicht nur, wer nun vor ihm steht. Folgen ist dort in unserem Länder so, dass er die rechte Zeit ein Bett humpelt. Wenn man dem Rechter genug Geld gibt, dann sieht er die Sache nicht, was die Polizei vielleicht seine Haft oder was wir seine haben. Und Politiker sind Folgen auch so. Aber Gott ist nicht so. Bei ihm gibt es kein Ansehen von der Person, bei vor ihm sind wir alle gleich. In 5. Mose 32 sagt es so, er ist ein Fels. Seine Werke sind vollkommen, denn alles, was er tut, das ist recht. Treu ist Gott und kein Böses an ihm. Gerecht und wahrhaftig ist er. Für Gott sind wir mit unseren Sünden nicht bestohlen. Und wir wollen auch sagen, dass die Bibel uns ein Mädel gibt, dass wir ihn, was wir mit unseren Sünden nicht kennen. Was wir tun können, damit diese Sünde vor Gott waschkommen, dass er vergeben wurde. Im Psalm 18 sagt es, Gottes Wege sind vollkommen, die Worte des Herrn sind durchläutert. Er ist ein Schild allen, die ihm vertrauen. Also, wenn wir uns das nicht so mal vorstellen, vor Gott sind alle Menschen gleich. Das ist nicht, ob das nur ein berühmter Sportler ist oder ob das ein einfacher Campesino ist. Dort ist ein Don't, ob dort der Pope ist, oder ob dort ein König ist, oder ein Präsident, oder wer die alle heute wollen. Dort ist ein Don't, ob dort ein Prediger ist, oder ein einfacher Bauer. Für Gott sind wir alle gleich. In Luther, in der Bibel, im Neuen Testament, sagt uns Jakobus auch, dort wie die Menschen auch so behandeln sollen. Wir sollen nicht einen besser behandeln, bis weil sie mehr Geld hat, oder weil sie Schmacker ist, oder weil sie unsympathischer ist, als einem anderen. So als Gott alle Menschen gleich behandelt, so sollen wir alle anderen auch behandeln. Eine andere Eigenschaft ist, dass Gott allmächtig ist. Allmächtig. Das meint, er hat alle Macht auf der ganzen Welt. Er kann dort tun, was ihm gefällt. Aber er tut immer so, dass seine Taten, dort, was er tut, sich nicht mit dem widerspricht, was er selbst gesagt hat in der Bibel und was sein ganzes Wesen ist. Also, er wird niemals ungerecht handeln. Und wenn wir uns die Bibel durchlesen, dann sehen wir auch, wie stark er ist, was er alles tun kann. Bei einer Gelegenheit zum Beispiel, wieder das Volk von den Assyrern, die hatte über 100 Tage durch 1000 Soldaten für Jerusalem getragen. Und der König Hiskia in Jerusalem wusste gar nicht, was er nun noch tun soll, weil es wieder so viel mehr Soldaten als dort, was er hatte. Dafür spottete er alle und sagte, wie wurde die 2000 Pier geben, wenn du genug Ritter hast für dich? Aber er wusste, er hat das nicht. Und dann geht er in den Tempel und klagt zu Gott und sagt, was soll ich tun? Diese Menschen, die haben erreicht und die haben die verspottet, weil sie sehen, diese Assyrer sehen, Gott wird dir nicht raten können. Und dann sagt Gott zu ihm, bleib mal ganz ruhig. Die haben mich angegriffen, die haben über mich gelästert, über mich gespottet. Und an der Nacht, sagt uns die Bibel, kommt Gottes Engel rauf, und schlug 185.000 von den Soldaten tot. Also Gott kann das tun. Er hat diese Macht. Er braucht nicht andere Soldaten, um irgendwo einzugreifen. In Offenbarung 19 sagt es so, und ich hörte etwas wie eine Stimme einer großen Schar und wie eine Stimme großer Wasser und wie eine Stimme starker Donner. Die sprachen Halleluja, denn der Herr, unser Gott, der Allmächtige, hat das Reich eingeschränkt.

0: genomen. So wird es sein am Ende von der Erde. Wenn die Erde zu Ende geht, wenn diese Welt zu Ende geht, dann wird alle Welt sein, dass Gott die Allmächtige ist, dass er die ganze Macht hat. Das heißt, dass jeder Schnee wird sich beten für ihn. Und jede Tunge wird bekennen, dass Gott der Herr ist. Auch die Jansen, die dort hier nicht tun wollen, außer noch, ob das sie Erde wäre. Und Jeremia, das wie ein Prophet im Alten Testament, der sagt so, ach Herr, Herr, siehe, du hast Himmel und Erde gemacht durch deine große Kraft und durch deinen ausgereckten Arm, und es ist kein Ding vor dir unmöglich. Nicht es für Gott unmöglich, er kann alles tun. Wenn du von dort ein Problem hast, wenn du eine Krankheit hast, wenn du nicht weißt, wie du mit einer Sache vor dich worden sollst, dann komm zu Gott. Gott kann das lesen. Für Gott ist nichts unmöglich. Kein Problem ist zu groß für ihn. Keine Sache ist zu groß für ihn. Er ist der Janzia, der Wunder tun kann, und er ist der Janzia, der seine Wunder tun will. Ich möchte dich einladen, dass du mit deinem Problem zu Gott kommst. Ich möchte dich einladen, dass du Gott einlädst, in dein Leben zu kommen und dich zu helfen mit dieser Sache, dass du dich nicht gleich siehst. Wir können Gott vertrauen, dass dort, was uns bodert, dass dort am nicht bodert. Er ist groß genug, um jede Sache auf sich zu nehmen. Und er kann dort lesen, was wir Menschen nicht können.
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Guten Abend, werte Hörerinnen und Hörer. Ich begrüße Sie zum Abendjournal am Montag, den 4. Mai. Am Mikrofon Ruth Hildebrand. Das erwartet Sie in dieser Sendung. Wissenswertes vom Tag in Nachrichten und Beiträgen, Inputs zu aktuellen Themen, Wetterdaten, Devisenkurse und das Bibelwort für den Tag. Hier die Themen, mit denen wir uns in Sonderbeiträgen eingehender beschäftigen werden. Wie jeden Montag im Abendjournal senden wir auch heute wieder den Sportexpress. Außerdem hören Sie ein Interview über die Entwicklung der Bildung in der Kolonie Menno und Informationen über einen Besuch einer Gruppe von Mitarbeitern vom Sozialwesen Chortice in Buenos Aires. Ihnen wünsche ich nun eine informative Stunde am Radio.

Wir beginnen mit den Nachrichten aus dem Ausland. Nigeria holt 130 Staatsbürger aus Südafrika zurück. Hintergrund sind zunehmende ausländerfeindliche Vorfälle, die zuletzt für wachsende Unsicherheit unter Migranten gesorgt haben, schreibt der ORF. Als Reaktion darauf wurde der südafrikanische Botschafter nach Nigeria einbestellt. Dabei ging es um dokumentierte Berichte über Misshandlungen sowie Angriffe auf Geschäfte von Nigerianern. Bisher haben rund 130 Menschen ihre Rückkehr in die Heimat beantragt. Darunter befinden sich sowohl Personen mit regulärem Aufenthaltsstatus als auch Migranten ohne gültige Papiere. Mit den organisierten Rückflügen will Nigeria die Sicherheit seiner Staatsbürger gewährleisten. Gleichzeitig wächst der Druck auf die Regierung in Südafrika, wirksamere Maßnahmen gegen fremdenfeindliche Gewalt zu ergreifen. Gestern wurde der Internationale Tag der Pressefreiheit begangen. Zu diesem Anlass veröffentlichte die Nichtregierungsorganisation Reporter ohne Grenzen einen Bericht zur Situation der Pressefreiheit weltweit. Laut dem Bericht stieg in Südamerika Brasilien im globalen Ranking der Pressefreiheit. Das Land erreichte im weltweiten Ranking der Pressefreiheit den 52. Platz. Somit liegt Brasilien auf dem zweitbesten Platz in Südamerika, nur hinter Uruguay, das auf Rang 48 steht. Paraguay steht derzeit auf Platz 84. An der Spitze der globalen Rangliste liegen weiterhin europäische Länder. Norwegen belegt den ersten Platz, gefolgt von den Niederlanden und Estland. Kanada ist mit Platz 20 das am besten platzierte Land Amerikas. Am anderen Ende der Skala stehen Länder wie der Iran, China, Nordkorea und Eritrea. In diesen Ländern gilt Pressefreiheit praktisch als nicht existent. Weltweit ist die Lage rund um den Journalismus in vielen Ländern schwierig. So werden beispielsweise Kürzungen bei öffentlichen Medien vorgenommen, politischer Druck auf die Medien ausgeübt und politisch motivierte Ermittlungen gegen Journalisten angeordnet. In Lateinamerika sind davon zuletzt besonders Länder wie Argentinien, Ecuador und Peru betroffen. Am gefährlichsten ist die Situation für Journalisten in Mexiko. In Armenien findet heute der Europagipfel statt. Darüber berichtet die Tagesschau. Beim Gipfel der Europäischen Politischen Gemeinschaft in Armeniens Hauptstadt Erevan haben zahlreiche Staats- und Regierungschefs über die künftige Sicherheit Europas beraten. Anlass ist unter anderem die Ankündigung von Donald Trump, US-Truppen aus Deutschland abzuziehen. Vertreter der Europäischen Union forderten, die eigene Verteidigungsfähigkeit deutlich zu stärken. Ursula von der Leyen sprach sich dafür aus, die Rüstungsproduktion schneller auszubauen und vorhandene Mittel gezielt zu investieren. Auch weitere Experten betonten die Notwendigkeit,

Notwendigkeit, die europäische Rolle innerhalb der NATO zu stärken. NATO-Generalsekretär Mark Rutte erklärte, Europa habe die Signale aus den USA verstanden und wolle künftig mehr Verantwortung übernehmen. Gleichzeitig wurde auf Spannungen zwischen den USA und europäischen Staaten hingewiesen, etwa im Zusammenhang mit dem Konflikt im Iran. Neben Sicherheitsfragen standen auch die Kriege in der Ukraine und im Nahen Osten im Fokus des Treffens. Mehr als 40 Länder nahmen an dem Gipfel teil, darunter erstmals auch Kanada. Ziel ist, Europas Zusammenarbeit in einer zunehmend unsicheren Welt zu stärken. Auf den Philippinen ist am Wochenende der Vulkan Mayon ausgebrochen. Laut der Tagesschau wurden weite Teile der umliegenden Region anschließend mit Asche bedeckt. Seit Samstag sind 52 Dörfer vom Vulkanausbruch betroffen. Rund 300 Familien mussten ihre Häuser verlassen und wurden in Sicherheit gebracht. Der Mayon ist ein mehr als 2000 Meter hoher Vulkan auf den Philippinen. Er ist für seine perfekte Kegelform bekannt und liegt etwa 330 Kilometer südöstlich der Hauptstadt Manila. Der Mayon gilt als aktivster Vulkan des Inselstaats. Er zeigt seit Beginn des Jahres erhöhte Aktivität. Seit dem jüngsten Ausbruch am Samstag wurden bereits 45 Erdbeben und 32 Erschütterungen des Vulkans registriert.

Kommen wir zu den Nachrichten aus Paraguay. Paraguay führt das neue Managementsystem SIGAPS ein. Das paraguayische Gesundheitsministerium macht einen entscheidenden Schritt bei der Digitalisierung der medizinischen Grundversorgung. Darüber berichtet die staatliche Nachrichtenagentur IPE Paraguay. Mit der Einführung des neuen Informations- und Managementsystems der Primärversorgung SIGAPS werden die landesweit mehr als 1000 Familiengesundheitszentren modernisiert. Das Ziel ist, die Erstversorgung effizienter zu gestalten, indem klinische Daten digital erfasst, Termine zentral verwaltet und Medikamentenbestände präziser gesteuert werden. Dr. Gustavo Ortiz von der Gesundheitsbehörde betonte, dass dieses Werkzeug das gesamte nationale Gesundheitssystem stärken werde. Auch das Kinderhilfswerk der Vereinten Nationen in Paraguay, UNICEF Paraguay, unterstützt die Einführung und sieht darin einen großen Fortschritt für das Gesundheitssystem. Durch die digitale Erfassung und geografische Zuordnung der Daten können Ressourcen künftig gezielter eingesetzt und Versorgungslücken schneller identifiziert werden. Gesundheitsministerin Maria Teresa Varan unterstrich abschließend, dass trotz der technologischen Neuerungen der empathische Kontakt zu den Bürgern, insbesondere bei Hausbesuchen, weiterhin das wichtigste Fundament der staatlichen Gesundheitsversorgung bleibe. Im Ranking der wichtigsten Abnehmer für paraguayisches Rindfleisch sind die USA im April auf den zweiten Platz vorgerückt. Wie die Tageszeitung Ultima Hora schreibt, haben die USA laut aktuellen Daten des Nationalen Tiergesundheitsdienstes SENAXA Israel von seiner bisherigen Position verdrängt. Während Chile seine Spitzenrolle als Hauptabnehmer mit großem Abstand weiter festigt, verzeichnet der US-Markt mit einem Importvolumen von über 15 Millionen Tonnen ein massives Wachstum. Hinter den USA belegt nun Israel den dritten Platz, gefolgt von der Republik China auf Taiwan, die ihre Einkäufe aus Paraguay im April ebenfalls deutlich ausgeweitet hat. Insgesamt zeigen die Zahlen einen allgemeinen Aufwärtstrend bei den Exportmengen, wobei Nordamerika derzeit als einer der dynamischsten Märkte für die heimische Fleischwirtschaft gilt. Präsident Santiago Peña hat im Regierungspalast die Beglaubigungsschreiben von 4 neuen Botschaftern entgegengenommen. Mit diesem Schritt werden ihre diplomatischen Missionen in Paraguay offiziell eingeleitet. Darüber informiert IPE Paraguay. Zu den neuen Vertretern gehören Yuk Sang-Son aus Korea sowie die Botschafter Tauhidul Islam aus Bangladesch, Ni Amasa Namoale aus Ghana und Sitili Denis Ali Butzwi aus Sambia. Dieser feierliche Akt markiert den Beginn einer verstärkten Zusammenarbeit mit diesen Nationen sowohl auf bilateraler als auch auf multilateraler Ebene. Die Akkreditierung steht im Einklang mit der Außenpolitik der Regierung Peña, die darauf abzielt, die internationalen Beziehungen über verschiedene Kontinente hinweg auszuweiten. Ziel ist, konkrete Kooperationen in Schlüsselbereichen wie Handel, Bildung, Kultur und Innovation zu fördern. Bereits vor dem Treffen mit dem Präsidenten wurden die Kopien der Beglaubigungsschreiben im Außenministerium übergeben. Dabei betonten beide Seiten den gemeinsamen Willen, den politischen Dialog zu vertiefen und neue wirtschaftliche Möglichkeiten für Paraguay zu erschließen. In einer internationalen Großoperation ist ein Netzwerk für Kinderpornografie in Paraguay zerschlagen worden. Laut dem Nachrichtenportal Mega Cadena hat die paraguayische Staatsanwaltschaft in enger Abstimmung mit Ermittlern aus 15 Ländern ein System zur Verbreitung von Missbrauchsmaterial aufgedeckt. Bei Razzien in Emboscada und Mariano Roque Alonso
wurden mehrere Verdächtige festgenommen und zahlreiche IT-Geräte sichergestellt, nachdem die Behörden zuvor über 12.000 belastende Dateien analysiert hatten. Der Erfolg der Operation Aliados por la Infancia 6 unterstreicht die enge globale Zusammenarbeit im Kampf gegen die digitale Ausbeutung von Minderjährigen. Während die Ermittlungen zu weiteren Hintermännern andauern, drohen den Hauptverantwortlichen in Paraguay nun langjährige Haftstrafen. In der Hauptstadt Asunción ist eine neue paraguayisch-türkische Handelskammer offiziell vorgestellt worden. Die feierliche Gründung findet an diesem Dienstag unter der Schirmherrschaft der Wirtschaftsgemeinschaft Asopaturk im Hotel Villamora Suites statt. Wie ADN Digital informiert, werden neben den hochrangigen Wirtschaftsvertretern auch der türkische Botschafter Yavuz Kül sowie sein paraguayischer Amtskollege Seferino Valdez Peralta anwesend sein, um das offizielle Gründungsprotokoll zu unterzeichnen. Ziel der neuen Kammer ist, die bilateralen Beziehungen zwischen beiden Staaten deutlich zu stärken. Durch koordinierte Maßnahmen sollen künftig neue Wege im Handel, Tourismus sowie in den Bereichen Bildung und Kultur erschlossen werden. Die Initiative reagiert damit auf das wachsende Interesse beider Länder an einer engeren internationalen Zusammenarbeit und gemeinsamen Entwicklungschancen.

Weiter geht's mit einer lokalen Bekanntgabe, und zwar eine Nachricht für alle Mitglieder der Cooperativa Chartica Limitada. Von Tamica Laguna Capitan wird zur ersten Versteigerung von Rassenvieh in diesem Jahr eingeladen. Diese findet am Freitag, den 8. Mai, um 18.30 Uhr auf dem Gelände von Laguna Capitan statt. Versteigert werden Bullen der Rassen Brahman, Hereford, Braford, Holstein und Pferde und Schafe der Rassen Dorper und Texel. Die Besichtigung der Tiere kann man am Freitag ab 16 Uhr machen. Den digitalen Katalog mit den Daten der Tiere findet man auf der Website tamica.chortice.com.py. Es besteht auch die Möglichkeit, Vorangebote online zu machen. Nähere Informationen zur Versteigerung erhält man auch unter der Telefonnummer 0981 280 202, gezeichnet Wenders Giesbrecht.

0: zum Wetter in Philadelphia. Der Himmel ist teilweise ganz leicht bewölkt. Die Temperatur beträgt 28 Grad Celsius. Die Höchsttemperatur heute wurde mit 29 und die Tiefsttemperatur mit 18 Grad Celsius gemessen. Die relative Luftfeuchtigkeit liegt bei 75%. Der Luftdruck beträgt 1009 Millibar. Der Wind weht aus nordwestlicher Richtung mit einer Geschwindigkeit von 7 Kilometern in der Stunde. Die Höchstgeschwindigkeit betrug 36 Kilometer pro Stunde. Zur Wettervorhersage. Morgen starten wir den Tag laut dem Wetterdienst der DINAG mit 21 Grad Celsius. Die Temperatur steigt im Laufe des Tages bis auf 34 Grad Celsius an. Der Himmel zeigt sich überwiegend bewölkt und der Wind weht aus nordöstlicher Richtung. Und hier noch die Devisenkurse. Der US-Dollar steht im Ankauf auf 6.010 und im Verkauf auf 6.230 Guaraníes und der kanadische Dollar liegt bei 3.500 zu 5.700 Guaraníes. Der Euro wurde mit 7.100 zu 7.750 Guaraníes gehandelt und der brasilianische Real mit 1.160 zu 1.265 Guaraníes. Der argentinische Peso wurde mit 3 zu 6 und der bolivianische Peso mit 698 zu 1001 Guaraníes gehandelt. 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

Sprüche 16, Vers 16. Weisheit erwerben ist besser als Gold und Einsicht erwerben edler als Silber.

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1: Hallo, ich Simon Eitzen begrüße Sie zu dieser Sportsendung heute mit Nachrichten aus dem lokalen, nationalen und internationalen Bereich, die aktuell sind. Team-Abkopfsieger steht fest, Leichtathletikturnier in Fernheim steht bevor und Olympia gewinnt Apertura-Turnier. Das und mehr hören Sie hier heute. Lokaler Sport, Team Opkop. Am Wochenende fand beim Menno-Sportverein das internationale Volleyballturnier statt. Sieger wurde am Ende die Mannschaft Team Kanada. Zweiter wurde eine Mannschaft vom Verein Sport Concordia Asunción. Im Finale gestern zwischen den beiden Teams setzte sich Team Kanada durch und gewann mit 3:1 Sets. Dritter wurde die Nationalmannschaft Paraguays. Die Mannschaft gewann im gestrigen Spiel um Platz 3 gegen San Martin Formosa aus Argentinien. Für Team Kanada ist es der zweite Triumph in Folge beim Team Opkop in Paraguay. Am Turnier nahmen außerdem noch folgende Teams teil. Eine Mannschaft vom Menno-Sportverein, eine Mannschaft vom Fernheimer Sportverein, ein Team vom Paratodo-Sportverein und El Umbu aus Uruguay. Das Turnier stand von Seiten der Organisation Team Opkop mit unter dem Motto Competir para servir, zu Deutsch gegeneinander antreten, um zu dienen. Am kommenden Wochenende findet in Menno ein Lasso-Turnier statt. An diesem Samstag, dem 9. Mai, findet in Menno am Südende vom Dorf Rheinland in der Nähe von Domaplata ein Lasso-Turnier statt. Das Turnier wird auf der Piste Beramiga ausgetragen. Es beginnt um 8 Uhr morgens. Das laufende Tennisturnier beim Fernheimer Sportverein ist fast zu Ende. Hier einmal die Ergebnisse der Halbfinalspiele in verschiedenen Kategorien. Damen A, Michaela Gerbrand gegen Carmen Boschmann 2:0. In Sets 7:5, 6:0. Und Adriana Castaño gegen Ruth Villalba 2:1, 6:3, 4:6. Und dann wurde ein sogenanntes Super Tiebreak gespielt. Im entscheidenden Spiel bis 10 gewonnene Einzelpunkte und mindestens 2 Punkte in Vorsprung gewann Adriana Castaño 10:3. Herren A, Anthony Ojeda gegen Anton Tövs 1:6, 3:6. Und Nelson Boschmann gegen William Tövs 6:4, 5:7 und im anschließenden Super Tiebreak 10:3, wodurch sich Nelson Boschmann durchsetzte. Am kommenden Wochenende läuft bei der neuen synthetischen Leichtathletikbahn in Philadelphia ein Leichtathletikturnier für Schulen. Die Schulen durften sich dafür bis gestern anmelden. Am Turnier dürfen aber auch ältere interessierte Personen teilnehmen. Die Kategorien, in denen am Freitag angetreten wird, sind 8- bis 10-Jährige, die 2016, 2017 und 2018 geboren sind, und 11- und 12-Jährige, die 2014 und 2015 geboren sind. Am Freitag und Samstag findet das Turnier außerdem für Kinder im Alter von 12 Jahren und älter statt. Eine Kategorie ist die U15 für Kinder im Alter von 12 bis 14 Jahren, die 2012, 2013 und 2014 geboren sind, eine U16 für Kinder im Alter von 15 Jahren, die 2011 geboren sind, eine U18 für Personen im Alter von 16 und 17 Jahren, die 2009 und 2010 geboren sind, eine Kategorie U20 für Personen im Alter von 18 und 19 Jahren, die 2007 und 2008 geboren sind, und eine Kategorie Majores für Personen im Alter von 20 Jahren sowie ältere Leute, die 2006 und vorher geboren sind. Nationaler Sport, Olympia ist Apertura-Sieger 2026. In der ersten Fußballliga Paraguays, Primera División del Paraguay, wurde Olympia gestern durch ein Unentschieden gegen Sportivo Emiliano und eine Niederlage von Cerro gegen Recoleta zum Apertura-Meister 2026. Cerro kann Olympia auch nicht überholen, sollte der Ciclón die letzten Spiele alle gewinnen und Olympia alle verlieren. Dann wären beide Teams zwar punktgleich, doch in Direktspielen hat Olympia die Nase vorne. Die hierfür entscheidenden direkten Begegnungen zwischen Olympia und Cerro im Apertura-Turnier konnte Olympia beide für sich entscheiden. Der Apertura-Titel ist der 46. nationale Titel für Olympia. Der Titelgewinn ist eine Steigerung für Olympia, wenn man bedenkt, dass der Decano das letzte Ligaturnier, den Clausura-Wettbewerb 2025, noch auf Platz 8 beendet hatte. Hier alle Ergebnisse vom Spieltag am Wochenende im Überblick. Sportivo Trinidense gegen Dos de Majo 1:2, Libertad gegen Sportivo San Lorenzo 5:0, Rubio New gegen Sportivo Luqueño 0:0, Olimpia gegen Sportivo Emiliano 1:1, Recoleta gegen Cerro Porteño 2:1, Guarani gegen Nacional 0:1. Die Tabelle sieht aktuell insgesamt wie folgt aus. Erster Olimpia mit 43 Punkten, zweiter Cerro mit 34. Dritter Nacional mit 32 Punkten, vierter Sportivo Ameliano mit 30 Punkten, fünfter Libertad mit 27, sechster Sportivo Trinidense mit 26 Punkten, siebter Guarani mit 25 Punkten, achter Recoleta mit 25, neunter Rubio New mit 22, zehnter Luqueño mit 19 Punkten, elfter Dos de Maggio mit 18 Punkten und am Tabellenende steht Sportivo San Lorenzo mit 8 Punkten. Im Abstiegskampf sind aktuell ein paar Vereine eng beieinander. Die Tabelle, in welcher festgelegt wird, welche Teams absteigen, wird wie folgt berechnet. Bei jedem Team der Liga wird geschaut, wie viele Spiele es in den vergangenen 3 Jahren in der ersten Liga gespielt hat und wie viele Punkte in diesem Zeitraum in Liga 1 es geholt hat. Somit blickt man zeitlich gesehen in diesem Jahr auf die Apertura- und Clausura-Turniere von 2024 und 2025 sowie den jeweiligen Turnierstand 2026. Die beiden Teams, bei denen die geholten Punkte geteilt durch die gespielten Spiele den kleinsten Wert ergeben, steigen ab. Aktuell steht in dieser Tabelle Cerro ganz oben. Der Ciclón hat 193 Punkte in 107 Spielen geholt und damit einen Wert von 1,803. Die Absteiger wären Stand jetzt zum einen Sportivo San Lorenzo. Der Verein steht am Tabellenende hier mit 8 Punkten aus 19 Spielen und damit einem Wert von 0,421. Der zweite Absteiger Stand jetzt wäre Rubio New mit einem Wert von 1,157. Knapp davor steht Luqueño mit 1,186. Vor Luqueño stehen Dos de Maggio und Ameliano mit jeweils 1,252 Punkten. Die Tabelle wird natürlich fortlaufend aktualisiert. Die Absteiger stehen dann spätestens am Ende aller Ligaspiele 2026, also am Ende des Clausura-Turniers, fest. Internationaler Sport. Daniel Vallejo nach Madrid-Teilnahme mit neuer Höchstplatzierung in Weltrangliste. Paraguayer bei Italian Open direkt draußen. Der junge Paraguayer gelangt nach seiner überraschenden Teilnahme bei den Madrid Open, bei denen er bis in die dritte Hauptrunde gelangt war, in die Top 85 der Herrenweltrangliste. Mit Platz 84 im heute aktualisierten Ranking hat der Paraguayer nun eine neue Höchstplatzierung inne. Vallejo startete heute direkt in der Qualifikationsrunde der Italian Open und damit dem nächsten Masters 1000 Turnier, bei dem man bis zu 1000 Weltranglistenpunkte gewinnen kann, wenn man es gewinnt. Vallejo, natürlich Underdog auf einen Turniergewinn auf dem Niveau, spielte heute sein Erstrundenspiel in der Qualifikationsrunde des Turniers. Dort war er favorisiert, schied allerdings gegen Portugiese Jaime Faria aus. Champions League, Bayern gegen PSG wird zu Sensationsspiel. Im Champions League Hinspiel letzte Woche zwischen dem FC Bayern und Paris Saint-Germain in Frankreich gab es ein Torfestival. Das Spiel endete 5:4 für PSG. Zwischenzeitlich führte PSG 5:2. Das Rückspiel zwischen zwei der aktuell formstärksten Teams Europas findet diesen Mittwoch in München statt. Die andere Champions League Halbfinalpaarung ist zwischen dem FC Arsenal und Atletico Madrid. Das Rückspiel findet morgen statt. Hier steht es bei Halbzeit sozusagen 1:1. Joshua Dirksen tritt wieder an und holt einige Punkte für Invicta Racing in der Formel 2. Der paraguayische Rennfahrer trat am Wochenende beim zweiten Formel 2 Rennen dieser Saison in Miami an. Dirksen wurde im Sprint Race Rennen diesmal 5. und im Future Race Hauptrennen 10. Und zum Abschluss hier noch ein kurioser Fakt. In der ersten englischen Herrenfußballliga Premier League gibt es in diesem Jahr bereits viele Trainerwechsel. Und hier der Fakt. Bereits jetzt steht fest, dass zum Saisonende mindestens 7 der 20 Vereine im Jahr 2026 ihren Trainer in der Premier League wechseln. 5 dieser 7 Vereine haben in diesem Jahr bereits einen Wechsel vorgenommen, die anderen beiden lassen ihren aktuellen Trainer zum Saisonende ziehen. In der ersten Liga Frankreichs wird diese Zahl sogar noch übertroffen. Dort in der Ligue 1 ist dies bei 8 Vereinen der Fall von insgesamt 18 Teams. Bis hier die Sendung für heute. Bleiben Sie sportlich unterwegs.
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2: Wenn man schon auf die nun fast 100-jährige Geschichte der Kolonie Menno zurückschaut, ist unter anderen Bereichen auch besonders die Entwicklung im Erziehungs- und Bildungswesen hervorzuheben. Vom streng traditionellen bzw. kirchlichen Schulwesen bis hin zu weiterführender Bildung. Lotte Wiens unterhielt sich mit Uwe Friesen über diese Entwicklung und über die Rolle des Lehrers früher und heute.
3: Ich unterhalte mich mit Herrn Uwe Friesen und wir werfen einen Blick in die Vergangenheit, aber auch, wie ist die Rolle des Lehrers heute. Herr Friesen, zunächst einmal der Schulalltag früher. Wie sah der aus? Und wir wissen ja, dass Menno zunächst ein sehr traditionelles Schulsystem hatte. Warum war es in Menno so wichtig, dieses auch hier im Chaco beizubehalten?
4: Also die alte Schule oder auch die traditionelle Schule oder die Gemeindeschule, wie sie allgemein bekannt war, hat eine jahrhundertealte Geschichte bei den Mennoniten, nicht nur bei den Mennos. Geschichtler behaupten, dass die Mennoniten nach der Reformation die erste Volksgruppe sind, die die Schulpflicht für alle Kinder einführten. Diese sollten lesen lernen, um die Bibel zu lesen, die geistlichen Schriften. Sie sollten schreiben können. Sie sollten auch rechnen und singen können. Also, dass sie sich im Alltag zurechtfinden konnten. Es ging um den gemeindlichen und gesellschaftlich-wirtschaftlichen Fortschritt, um den Erhalt in den verschiedensten Formen. Es ging nicht um Tradition damals, sondern um eine revolutionäre Erneuerung aus der Sicht des 16. Jahrhunderts. Vieles ist dann aber auch über Jahrhunderte so erhalten geblieben, kaum ohne Veränderung. Und man sagt dann, dass es noch heute Schulen bei den Menniten gibt, die etwa so aussehen wie vor 300, 400 Jahren. Es ist mit der Tradition also ein zweischneidiges Schwert, bei dem man beide Seiten beachten muss. Der Lehrplan beinhaltete damals die Hahnenfibel, den Katechismus, das Neue Testament und die Bibel als Grundlage für die zu unterrichtenden Fächer.
3: Nun hat ja vor allem Menno in seiner fast 100-jährigen Geschichte eine große Reform durchgemacht. Welches waren erste Schritte zur Schulreform und wer durfte da mitmachen und was wurde jetzt mit dem Beginn der Schulreform anders gelehrt als früher?
4: Schon in Kanada vor der Auswanderung sagte ein Prediger, der auch später herkam, wenn wir Kanada verlassen und in der Schule nichts verbessern, verändern, dann wird uns die Auswanderung auch nichts helfen. Also man brachte die Keime der Schulerneuerung mit in den 20er Jahren. Das zeigt, man zog nicht wegen der Schulen weg aus Kanada. Es waren Glaubenssachen, wie manche auch geschrieben haben später. Denn mit der Verstaatlichung der Schulen dort musste man die Glaubenslehre, die sehr stark auf die Schule verlagert war, zum großen Teil abgeben. Glaubensunterricht durch Katechismus und Testament und Bibel. In Paraguay haben sich Leute immer wieder mit diesem Thema befasst. Weil ein Großteil der Mennos damals nicht eine Schulerneuerung wollte, hat sich dann eine kleinere Gruppe getroffen und diese Schulerneuerung vorangetrieben. Eingeladen waren natürlich alle, aber bei den meisten hieß es erst einmal abwarten, sehen, was daraus wird. Was gelehrt wurde in der Knabenschule in Ebenfeld, wo diese höhere Bildung, wie man das damals auch nannte, ab 1951, das war nicht im Sinne der Allgemeinheit, sondern einer kleinen Gruppe zuerst. Es gab da verschiedene Fächer wie den Katechismuslehren, das kannte ja man, biblische Glaubenslehre, auch die Auslegung der Bibeltexte, dann aber auch Geografie, Geschichte und so weiter, was neu war. Als ein kanadischer Kenner etwas später mal gefragt wurde, was es denn für eine Schule sei, die Männer hätte, weil viele fanden oder benannten die auch als schlecht, dann hat er sich ein bisschen in das Curriculum eingearbeitet und gesagt, nach dem Inhalt ist das eine Bibelschule. Das hatten ja die anderen nicht so sehen wollen, aber auch nicht erwartet, dass das so gesagt werden würde. Und ein wichtiger Schritt zur allgemeinen Schulverbesserung waren die nach und nach eingeführten Lehrerkonferenzen, Lehrertreffen oder Versammlungen, wie man sie nannte, die bis zu dreimal jährlich stattfanden. Und man hat sich da gegenseitig ausgetauscht, erbaut und auch weitergebildet, das, was man dann konnte, ja.
3: Menno hier damals im wilden Chaco, wo hat man Schulmaterial bekommen?
4: Man hatte Kontakte mit dem Ausland, vor allem mit Kanada, von wo ja man ausgewandert war. Es gab aber auch einzelne Leute, die hatten Kontakte zu Verlagen nach Deutschland und haben sich da Schulmaterial bestellt. Das war aber eine ziemlich gefährliche Sache in dem Sinne, dass, wenn das bekannt werden würde, dann hätte man Probleme mit den Eltern gehabt, auch in vielen Dörfern. Nicht überall. Es waren Leute da, die wollten Schulverbesserung, aber das war damals noch nicht die Allgemeinheit. Und man hat dann diese Schulbücher auch nicht offen mit in die Schule genommen, sondern hat sich da die Inhalte, zum Beispiel Grammatik, rausgeschrieben und mit den Schülern weitergearbeitet, ohne die Bücher zu zeigen. Dann war das eher möglich, ja.
3: Also die Knabenschule war sozusagen der Beginn, dann ging es weiter mit der Vereinsschule bzw. dem Collegio. Sagen Sie uns doch etwas zur geschichtlichen Entwicklung dieser Vereinsschule und wer hier mitmachen durfte und auch was gelehrt wurde.
4: Ja, wie schon gesagt, der Anfang liegt in Kanada oder in der Einwanderung schon bei manchen Leuten. Sie mussten aber immer wieder zurückstecken und sie wollen ja keinen Bruch. Deshalb haben sie auch so lange gewartet und erst nach einem Vierteljahrhundert wurde dann die weiterführende Schule eingeführt. Nach und nach, erst nur mit Jungen, weil Mädchen und Schule und Lehrerin sein, das war damals kein Thema in Menno. Das kam auch erst später. Und dieses bedächtige Vorgehen hat Menno auch davor bewahrt, dass es zu große Trennungen gab, obwohl es da auch Streitigkeiten gab, ja. Nach 6 Jahren Knabenschule oder Jungenfortbildung in Ebenfeld, da durften nur junge zukünftige Lehrer anteilnehmen und diese besuchten den Sommerkurs bei Lehrer Martin Wefriesen. Dann war man so weit, dass man eine Schule erbauen würde und auch das getan hat und man erfuhr sich da Sommerfeld oder Loma Plata, Sommerfeld hieß der Ort damals, um diese Schule zu bauen. 1956 wurde die Schule dann gebaut. Es ist die gleiche Schule, das alte Gebäude, das heute noch auf dem Kollegiohof steht. Über die Jahreswende haben Gegner den Bau dann beschädigt, also damit protestierten sie ganz offensichtlich, wir wollen keine Erweiterung der Schule. Man ging trotzdem voran, hat die Schule am 5. Mai an einem Sonntagnachmittag mit Gesang, mit Chorgesang, was damals neu war, und einigen anderen Sachen eingeweiht. Und am 13. Mai begann der Unterricht dann. Und es war in dieser Fortbildungsschule dann auch so, dass erstmalig Mädchen über die allgemeine oder traditionelle Gemeindeschule hinaus die Schule besuchen konnten. Das Curriculum war auch noch sehr begrenzt, aber man unterrichtete Deutsch und Spanisch, Rechnen, Weltgeschichte und Geografie. Und manche andere Fächer auch noch. Aber in den ersten Jahren waren vor allem auch die biblischen Fächer mehr aufgegliedert und mit Interpretation und so weiter dabei. Aber das war ein sehr konservativer Lehrplan, würden wir heute immer noch sagen. Denn die Lehrpläne Parois kamen erst nach und nach in den 1960er Jahren hinzu, bis man sich dann endgültig an das nationale Curriculum angepasst hat. Trotzdem hat ja man immer noch seine eigenen Fächer da beibehalten.
3: Nur noch etwas spezifischer zur Rolle des Lehrers. Wie war die Rolle des Lehrers früher und wie sehen Sie heute diese Rolle und was hat sich da besonders verändert?
4: Also wir müssen beachten, dass die Schulen unserer Vorfahren sowie unserer Pioniere hier in Menno Gemeindeschulen waren. Die Gemeinde bildete den Vorstand für die Schulen. Der Lehrdienst wachte über die Schule und Lehrer und letztendlich über die Schüler. Vor allem wurde darauf geachtet, was unterrichtet wurde. Also das wurde von der Gemeinde klar vorgegeben und auch wenn der Lehrer von der Dorfgemeinschaft gewählt oder eingesetzt wurde, mit Zustimmung der Gemeindeleitung musste das. So wurde er der Beauftragte, den Unterrichtsstoff, der sehr klar vorgegeben war, gemeinsam mit den Schülern zu bewältigen. Die Lehrer hatten keine grundsätzliche Vorbereitung, aber sie mussten ehrwerte Personen sein. Wirtschaftlich war das Lehrersein in den ersten Jahrzehnten definitiv nicht. Denn neben dem Lehrerberuf musste er seinen eigenen Acker bestellen, Baumwolle aussehen, jäten und ernten. Es gab aber auch Leute, die dem Lehrer behilflich waren, zum Beispiel sein Baumwollfeld zu säubern oder auch Baumwolle zu ernten. Es gab da auch diese Solidarität mit dem Lehrer. Vom Lehrdienst der Gemeinde forderte man den Lehrer, mit Respekt zu begegnen und ihm auch Hilfe zukommen zu lassen. Und das ist ganz bestimmt oftmals auch gelungen. Ja, der Lehrer war auch eine Respektperson, in den meisten Dörfern auf jeden Fall. Er musste ein gehorsames Gemeindeglied sein, um diesen Gehorsam auch an die Schüler weiterzugeben. Er musste ordnungsliebend und eine Vorbildfigur sein. Das ist ja auch heute noch so, ja. Der Lehrer soll ja Vorbild sein. Man erwartete auch, dass er ein guter Bibelkenner war, denn das Ziel war ja, durch die Schule Kinder in die Gemeinde zu führen. Deshalb sind ja das auch Gemeindeschulen, weil die ein Ziel damit beabsichtigen. Das sollten erwachsene Staatsbürger mit einem tiefen Glauben sein, die da herauskamen. Grundlegend war in der Erziehung die Ordnung, die Disziplin und der Gehorsam. Also, ich kann sagen, das sind bis heute auch wichtige Eigenschaften, obwohl sich manches inhaltlich zurecht oder verschoben hat, aber die Grundlagen sind eigentlich dieselben geblieben, ja. Und der Unterschied zu heute ist ja auch, dass unsere Lehrer eine solide Ausbildung erhalten auf verschiedenen Ebenen und das war damals nicht so.
3: Also eher Fachlehrer, ja, heute. Abschließend noch etwas zu den Herausforderungen. Die gibt es immer, die waren früher aber ganz anders, als sie heute sind. Was können Sie uns dazu sagen?
4: Also eine Herausforderung war definitiv, und ich denke, das ist heute auch noch so, einen Ausgleich zu finden zwischen Lehren und Lernen und Erziehen. Wo findet man dann die Balance, ja? Es ist erwiesen, dass gut erzogene Kinder oder junge Leute im späteren Leben besser zurechtkommen, auch wenn sie nicht alle praktischen Angelegenheiten erlernen oder erlernt haben. Sie können ja autodidaktisch nachher auch weiterlernen, ja? Aus christlich-mennonitischer Sicht soll unsere Erziehung immer im Glauben sein und zum Glauben führen. Das bedeutet, dass der Lehrer Glaubensvermittler in und durch die Fächer sein sollen und die Bibel als Leitfaden benutzen. Das kann man in allen Fächern machen, auch wenn man nicht ständig von seinem Glauben spricht. Das bedeutet, dass der Lehrer Glaubensvermittler ist. Schüler sollen also auch lernen, Lerninhalte vom christlichen Glauben her kritisch zu sehen, damit auch sie mündige und positive Staatsbürger werden. Was sich ja nicht widersprechen muss, Christ und Staatsbürger, denn sie werden dazu erzogen, im Staat, in dem sie leben, die christlichen Werte umzusetzen. In der Überflutung von dem Wissen der heutigen Zeit, vor allem durch die digitale Welt, sage ich mal, die uns überall überfällt und berauscht, ist die große Herausforderung auch zu unterrichten, was sinnbringend ist für die Gegenwart und für die Zukunft. Also soll auch das biblisch-christliche Menschenbild vermittelt werden in einer Welt, in der alles Mögliche oder auch Unmögliche als gut geheißen wird. Ich denke, dass wir die Gelegenheit haben und diese Gelegenheiten nutzen können, positive christliche Werte zu vermitteln, um unseren jungen Leuten ein Fundament, eine Grundlage zu geben, auf der sie bauen können, dass sie nicht gleich ins Wanken kommen, wenn sie einmal außer dem Haus sind und von den vielen Ideen berieselt werden, die heute die liberalisierte Welt anbietet und uns aufdrücken will. Um die Verbindung zur Vergangenheit herzustellen, die alten Schulregeln, die immer aufgesagt auswendig gelernt wurden, geben uns da die perfekte Anleitung, denn es ist eine Verbindung mit Glauben und Alltag, wenn man die mal analysiert. Das bestätigt auch die Aussage einer älteren Dame, als sie vor ein paar Jahren in Asunción eine Ausstellung hatten und die alten Schulregeln in Spanisch publizierten. Sie hat die Schulregeln gelesen, hat sie gesagt, wenn das alles in unseren Schulen gelehrt würde oder eingehalten würde, dann bräuchten wir nichts mehr. Das, glaube ich, sagt viel aus auch. Und wenn wir eine ganzheitliche Erziehung anstreben durch unsere Schulen, also Kopf, Herz und Hand, wie es unser Dozent Jakob Wargentin zu sagen pflegte, dann haben unsere Schulen und dadurch auch unsere Gesellschaft, unsere Gemeinschaft, unsere Gemeinden, unsere Institutionen und letztendlich unser Heimatland Paraguay auch durch uns Zukunft.
2: Sie hörten Uwe Friesen über die Entwicklung der Bildung in der Kolonie Menno und über die Rolle des Lehrers früher und heute. Eine kleine Gruppe Mitarbeiter vom Sozialwesen Chortiza waren in Buenos Aires, Argentinien, um dort soziale Einrichtungen zu besichtigen und einen Einblick in Strukturen und Arbeitsformen zu erhalten. Korrespondentin Lotte Wiens unterhält sich über den Besuch etlicher Institutionen, darunter auch die kanadische Botschaft in Buenos Aires, mit Betriebsleiter Marco Unrau.
3: Dem Sozialwesen der Asociación Civil Chortiza Comité unterstehen drei Pflegeheime mit den dazugehörigen Wohnvierteln, dann auch vier Heime für Menschen mit einer Behinderung, dann aber auch der sogenannte Sozialdienst, der sich um Beratung, Pflegefamilien und so weiter kümmert. Aber auch die Abteilung für kanadische Dokumentenbeschaffung ist hier untergebracht. Nun waren etliche Mitarbeiter dieses Betriebs auf einer Studienfahrt in Buenos Aires und ich unterhalte mich darüber mit dem Betriebsleiter, Herrn Marco Unrau. Herr Unrau, aus welchen Abteilungen waren Vertreter auf dieser Reise dabei und welches Ziel verfolgte man dabei?
5: Also für diese Studienreise waren der Abteilungsleiter von den Pflegeheimen, der Abteilungsleiter für die Wohnheime für Menschen mit Behinderung sowie der Abteilungsleiter für Sozialdienst mit einer Mitarbeiterin, einem Psychologen und der Betriebsleiter waren unterwegs. Und das Ziel war einfach, verschiedene Institutionen kennenzulernen, die in dieser sozialen Arbeit tätig sind, gerade auch in der Arbeit für Menschen mit Behinderung. Unser Ziel war es auch, Pflegeheime kennenzulernen, Arbeitsweisen und einen Austausch zu haben, weil man auch viel dadurch lernen kann, um zu sehen, wie andere arbeiten, zu sehen, ob wir uns in einem gewissen Bereich vielleicht verbessern können oder neue Sachen dazulernen können. So, das war das Ziel dieser Reise.
3: Und was stand alles auf dem Programm? Was habt ihr besucht?
5: Also wir haben ganz viel in dem Bereich für Menschen mit Behinderung lernen können, auch neue Kontakte knüpfen können, sehr wertvolle Kontakte. Bei dem Bereich von Pflegeheim war das etwas schwieriger für uns, weil die Bereitschaft nicht da war, uns viel Einblick zu geben. Wir haben verschiedene Institutionen besucht. Eins davon war Loros Parlantes. Das ist eine Institution, die sich darum kümmert, Menschen, die eine Behinderung haben, auch eine Stimme zu geben. Das heißt, dass sie lernen, sich klar auszudrücken, in der Gesellschaft ihre Bedürfnisse mitzuteilen. Und diese Institution hat das geschafft, innerhalb von 10 Jahren im argentinischen Fernsehen ein eigenes Fernsehprogramm zu bekommen, hat Interviewpartner, die auf Lateinamerika sehr hoch angesehen sind, berühmte Persönlichkeiten sozusagen, zu interviewen. Und diese Gruppe von Personen trifft sich regelmäßig, um auch Interviews einzuüben, Besprechungen zu machen, wie steigere ich mein Selbstwertgefühl, wie spreche ich zu meinen Mitmenschen, wie gehe ich mit verschiedenen Alltagssituationen um, wenn ich Probleme habe, wen spreche ich an, wenn ich Hilfe brauche und verschiedene andere Sachen. Eine weitere Einrichtung war Astra, eine Einrichtung, die sich um die Begleitung von Menschen mit Down-Syndrom kümmert. Was mir da sehr interessant war, wie sie auch diesen Kontakt zu den Krankenhäusern haben. Das heißt, wenn Kinder geboren werden, die den Diagnostiker Trisomie 21 haben, Down-Syndrom, dann kontaktieren diese oft diese Einrichtung oder diese Vereinigung, die dann auch den Eltern hilft, begleitet, wenn diese es wünschen, mit dieser Situation zurechtzukommen, vielleicht aufzeigt, welche Frühförderung möglich ist für ihr Kind, damit es später ein möglichst selbstständiges Leben leben kann. Eine weitere Einrichtung, SILSA, ist eine Einrichtung, die sich darum kümmert, dass Personen mit einer Behinderung auch sportlichen Aktivitäten folgen können. Und sie kümmern sich eher auch um Personen, die nicht die finanziellen Mittel haben, um die Unterstützung zu bekommen, die sie brauchen. Also da wird viel mit Spenden gearbeitet. Wir dürfen tatsächlich auch ein Pflegeheim besuchen. Sehr interessant, diese Einrichtung zu sehen. Und man merkt immer wieder, dass gewisse Problematiken nicht kulturell veranlagt sind, sondern universal. Und gerade das macht das so interessant, dieser Austausch, gerade im sozialen Bereich, weil man viel voneinander lernen kann, sich untereinander auch unterstützen kann, weil man auf Verständnis trifft mit seinen Problemen, die wir hier bei uns auch haben.
3: Und welches waren jetzt einige Eindrücke, die Sie mitbringen? Welches wäre für Sie zum Beispiel ein Highlight in dieser Besuchsreise?
5: Also eine Sache, die für mich sehr wichtig war, sehr interessant war, wir haben das Privileg gehabt, eine Einrichtung zu besuchen, in der Menschen mit einer Behinderung eine eigene Wohnung zugesprochen wurde. Also das war jetzt nicht so, dass die ganz alleine gewohnt haben, sondern mit Begleitung. Aber sie haben ihr eigenes Zimmer gehabt in einem Haus und in einer WG gemeinsam ihren Alltag bewältigt, sind ihrer Arbeit nachgegangen. Und ich glaube, das ist ein Konzept, das wir vielleicht bei uns noch ein bisschen mehr fördern sollten und einüben müssen, dass auch Menschen, die eine Behinderung haben, später die Möglichkeit haben, ihre Arbeit nachzugehen, ihren Alltag zu gestalten, selber zu gestalten, ihre Einkäufe zu bewältigen, mit einem ganz kleinen Einsatz an Unterstützung, aber dass sie es dann selber auch schaffen. Also dieses Konzept von alleine wohnen, zwar mit einer gewissen Begleitung, ich glaube, das könnte bei uns noch weiter erweitert werden. Fand ich sehr interessant und auch in Argentinien war das was ganz Neues. Also sie arbeiten jetzt erst mit dem weiter und machen neue Programme, um diese Art von Wohnen zu unterstützen. So, das war ein Privileg für uns auch, da dabei sein zu können, gerade in diesen Anfängen zu gucken, wie strukturiert man so ein Heim, wie findet die Begleitung statt und ja, auch mit ganz komplexen Themen wie Sexualität, wie lebt man das, wie schützt man sich und dann auch alle Alltagssachen zu bewältigen. Das ist, wenn man eine Behinderung hat, schon oftmals eine Herausforderung oder wenn man nicht eine Behinderung hat, vielleicht auch schon oftmals eine Herausforderung. Und für uns war es sehr interessant zu sehen, welche Konzepte man verfolgt, um diese Person dann auch zu begleiten in die Selbstständigkeit.
3: Gibt es sonst noch etwas, das Sie jetzt konkret mitbringen aus dieser Reise, das man hier bei uns vielleicht anwenden könnte oder andere Vergleiche, die Sie ziehen könnten?
5: Ja, man merkt schon, dass die Realität in Buenos Aires eine ganz andere ist als hier bei uns. Es ist eben eine Großstadt, die viele Herausforderungen mit sich bringt. Natürlich haben wir bei uns dann auch nicht die ganzen öffentlichen Verkehrsmittel, die oftmals unseren Bewohnern auch die Möglichkeit geben würden, etwas selbstständiger zu sein. Das heißt, hier bei uns muss man immer selbst unterwegs sein, Auto, Motorrad. Ja, mit dem Fahrrad kann man auch schon ein paar Sachen erreichen, aber alles ist viel weitläufiger. So, was ich jetzt für mich persönlich mitbringe. Wir haben sehr viele wertvolle Kontakte knüpfen können, wo ich denke, was auch in Zukunft für uns eine große Hilfe sein kann, um uns in professionellen Bereichen weiterzuentwickeln. Und gerade Bildung, also Personen, die ein Studium in diesen Pflegebereichen oder auch Begleitungsbereichen machen, das ist bei uns große Mangelware. Und ich wünsche mir, dass wir vielleicht in Zukunft wirklich Personen kriegen, die Interesse an dieser Arbeit hätten und sich dann auch fachlich gut vorbereiten und ausbilden würden, um diese Arbeit weiter zu professionalisieren. Das ist für mich ein sehr wichtiger Aspekt, an dem wir in Zukunft weiter arbeiten müssen, was durch unsere Situation im Land nicht unbedingt viel gefördert wird, weil auch staatlich in dem Bereich wenig finanzielle Förderung möglich ist.
3: Sie haben auch die kanadische Botschaft in Buenos Aires besucht. Abschließend vielleicht noch kurz etwas dazu. Hier ist momentan sehr viel Andrang in Bezug auf kanadische Dokumente beantragen. Was können Sie uns dazu sagen?
5: Ja, also im letzten Jahr ist ja ein neues Gesetz herausgegeben worden, dass jeder Person, die nachweisen kann, dass sie einen Vorfahren in Kanada hat, die Möglichkeit bietet, selber auch die kanadische Staatsgehörigkeit zu beantragen. Das führt dazu, dass ein sehr großer Andrang an Personen ist, die gerne diese kanadische Staatsbürgerschaft beantragen möchten, was auch in Ordnung ist. Dazu möchte ich nur einmal sagen, dass auch bei der Botschaft ein sehr guter Kontakt ist zu uns, der Andrang aber da auch groß ist. Das heißt, wo man früher zwischen 1 Jahr oder 1,5 Jahren Bearbeitungszeit gesprochen hat, da reden wir heute über 2 Jahre oder auch möglicherweise 2,5 Jahre, weil auch nicht nur hier bei uns der Andrang groß ist, sondern weltweit. Ich möchte nochmal unterstreichen, dass dieses Gesetz spricht einem potenziellen kanadischen Bürger ein Recht zu, diese Staatsbürgerschaft zu beantragen. Und dieses Recht kann dieser Person auch nicht entzogen werden. Das heißt, es kann keine Gesetzesänderung stattfinden, die später dieser Person, die bis zum 15. Dezember 2025 geboren ist, das Recht wegnimmt, eine kanadische Staatsbürgerschaft zu beantragen. Deshalb bitte ich einfach darum, dass die Personen auch mit Geduld da sind. Wir arbeiten daran, dass wir alle Anträge bearbeiten können, die kanadische Botschaft auch, so dass wir gemeinsam dann auch diese Immigrationsprozesse bewältigen können. Aber dass auch die Personen beruhigt sein können, dass sie das Recht haben, diese kanadische Staatsbürgerschaft zu beantragen, und dieses Recht ist ihnen nicht möglich zu entziehen. Des Weiteren möchte ich noch einmal hinweisen, wenn Familien durch dieselbe Person ihre Bürgerschaft beantragen möchten, also das heißt, wenn das der Großvater ist, dann wäre es sehr ratsam, dass diese Familie zusammenkommt. Da ist dieser kanadischen Botschaft auch sehr erleichtert, wenn der Immigrationsantrag durch dieselbe Person getätigt wird, dann auch die Familienmitglieder gemeinsam diesen Antrag machen, dann sind sie schon auf einem Stapel, und wenn jeder das individuell macht, dann ist das schwieriger nachzuvollziehen, woher kommt dieses Recht zur kanadischen Staatsbürgerschaft.
3: Gibt es sonst noch etwas, das Sie abschließend mitteilen möchten?
5: Tja, sonst sind wir sehr froh, dass wir diese Reise machen durften. Wir waren die ganze Zeit gesund, wir haben alle Aktivitäten nachgehen können, die wir geplant hatten, wo wir auch Gott dankbar sind für den Schutz, den er uns während der Reise gegeben hat. Für uns alle war es sehr lehrreich. Wir haben gewisse kulturelle Angebote in Anspruch nehmen können, die uns dann auch noch mehr über die Entwicklung und Geschichte Argentiniens und Buenos Aires gezeigt hat. So, da sind wir auch Trotti sehr dankbar für die Möglichkeit, so eine Reise zu machen und dazuzulernen. Und wir hoffen wirklich, dass wir auch dann in Zukunft unsere Arbeit dadurch weiter verbessern können.
2: Sie hörten den Betriebsleiter des Sozialwesens Čortice, Marco Unrau. Er berichtete über den Besuch, den eine Gruppe des Sozialwesens Čortice in etlichen Institutionen, darunter auch der kanadischen Botschaft in Buenos Aires, durchführte. Am Schluss dieser Sendung noch einmal die aktuellen Wetterdaten. Der Himmel ist wolkenfrei und die aktuelle Außentemperatur beträgt 27 Grad Celsius. Die Luftfeuchtigkeit liegt bei 80%, der Luftdruck beträgt 1009 Millibar und der Wind weht mit 8 Stundenkilometern aus nordöstlicher Richtung. Das war das Abendjournal. Hier geht es weiter im Programm mit Schatzgrube Bibel. Um 19.30 Uhr folgt die Sendung Winke für Frauen und um 20.27 Uhr endet der deutschsprachige Sendeblock mit den Segensworten am Abend. Ich verabschiede mich an dieser Stelle und wünsche Ihnen einen schönen Feierabend. Auf Wiederhören.

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Und wir hoffen, dass das von unserem Programm jünd zum Sehen gewesen ist. Und hier wird nie in der Bibel lernen können. Nun verabschiedet mich von jünd und wünsche jünd Gott seinen richtigen Sehen. Auf Wiederhören.

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0: De klok is al maar 30 minuten.
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0: De klok is 12 maar 30 minuten.
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